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1: Ich bin Jerome Nussbaum. Gut einen Monat vor der Berliner Abgeordnetenhauswahl hat SPD-Spitzenkandidat Krach nochmal klargestellt, dass es mit ihm keine Enteignungen geben werde. Er lehne eine Koalition mit den Linken ab, sollten sie nach der Wahl auf der Vergesellschaftung von Wohnungsunternehmen bestehen, sagte er dem Stern. Krach reagiert damit auf Äußerungen der linken Bundeschefin Schwertner. Sie hatte die Vergesellschaftung zur Bedingung für eine Regierungskoalition gemacht. Die Berliner Linke führt derzeit eine aktuelle Wahlumfrage für Berlin an. Brandenburgs Landesregierung sieht einen dringenden Bedarf, die historischen Parks und Gärten besser vor den Folgen des Klimawandels zu schützen. Kulturministerin Schüle sagte, die Anlagen seien sehr verletzlich und müssten unbedingt bewahrt werden. 9 Projekte wurden im vergangenen Jahr schon mit fast 3 Millionen Euro gefördert. Dazu gehört in Potsdam der Aufbau eines Regenwasserspeichers im Botanischen Garten. Die Bundesanwaltschaft hat die Ermittlungen im Fall des gescheiterten Bombenanschlags am Leipziger Flughafen übernommen. Im Fokus der Ermittler steht der Verdacht des versuchten Herbeiführens einer Sprengstoffexplosion und des gefährlichen Eingriffs in den Luftverkehr.
2: Sachsens Innenminister Schuster hatte Berichte bestritten, wonach sich Munition in 2 der ukrainischen Frachtmaschinen in der Nähe der Drohne befunden haben soll. Mit Vermutungen über die mutmaßlichen Drahtzieher hält er sich zurück. Verteidigungspolitikerin Strack-Zimmermann geht davon aus, dass es Russland war. Sie sagte dem Kölner Stadtanzeiger, man müsse sich im Klaren darüber sein, dass Deutschland und nicht erst seit heute im Fadenkreuz der russischen Aggression stehe. Deutschland sei ein Unterstützer der Ukraine und Russland habe riesiges Interesse daran, dass sich dies ändert, indem Widerstand in der deutschen Öffentlichkeit erzeugt werde. Ulrike Klein, Redaktion.
1: So warm wie derzeit ist das Mittelmeer noch nie gewesen. Vor der Küste Mallorcas wurde mit 33 Grad an einer Boje eine neue Rekordwassertemperatur gemessen. Im westlichen Mittelmeer liegen die Temperaturen derzeit etwa 4 Grad über dem langjährigen Durchschnitt. Von Experten in Spanien heißt es, dass dadurch unter anderem die Gefahr heftiger Stürme im Herbst steige mit sintflutartigen Regenfällen. Die aktuellen Temperaturen: Berlin am Alex und am Funkturm 15 Grad und Potsdam im holländischen Viertel ebenfalls 15 Grad. Sonne und Wolken wechseln sich heute ab. Im Laufe des Abends soll es dann immer weiter auflockern und es bleibt meist trocken, bei Höchstwerten um die 24 Grad in Berlin. Morgen wird es dann heiter sein, teils wolkig, aber trocken, dann bei Höchstwerten zwischen 25 und 28 Grad.
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Mit Erika Badu ging's ganz sanft rein in den Freitag. Hi, schön, dass ihr da seid. Hier ist Ella am Morgen mit Chris Hedrich. Auf dem Weg Richtung Wochenende geben wir jetzt aber mal ein bisschen mehr Gas, damit wir auch wach werden. Hier ist Manu Dibango mit Big Blow.

Hi, hier ist Ella am Morgen. In Berlin ist an diesem Wochenende richtig viel geboten in Sachen Jazz, Soul und Blues Live-Musik. Im Zigzag Jazz Club zum Beispiel tritt heute die New Yorker Soul- und Jazz-Sängerin Morgan James auf. Sie tourt gerade mit ihrem 6. Studioalbum Soul Remains the Same, auf dem sie Hard-Rock-Klassiker der 80er und 90er Jahre neu interpretiert und in feminine Soul- und Jazz-Stücke verwandelt. Songs wie Thunderstruck von AC/DC zum Beispiel. Auch die Songs von Metallica, Pearl Jam, Ozzy Osbourne, Soundgarden oder Smashing Pumpkins werden klingen, als wäre Aretha Franklin mit diesen Rockbands im Studio gewesen. Das klingt richtig spannend, finde ich. Um 20 Uhr beginnt das Konzert von Morgan James im Zigzag. Eine Stunde vorher ist Einlass. Ihr findet auf ellaradio.de noch mehr Event-Tipps. Einen schönen Freitagmorgen wünsche ich euch.

Gute Stimmung für den Freitagmorgen von Sunlight Square, I Believe in Miracles. In dieser Woche feiern wir den 100. Geburtstag von Tony Bennett, in einer knappen Stunde auch mit dem Album der Woche, das von ihm kommt, I Left My Heart in San Francisco, und am Sonntag dann bei

0: 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Und jetzt hören wir ihn zusammen mit Diana Krall. Hier ist All Right, Okay, You Win auf Ella. Für den besten Jazz, Soul und Blues.
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5: Ich bin Jerome Nussbaum. Die Bundesanwaltschaft befasst sich jetzt mit dem gescheiterten Anschlag mit einer Drohne am Leipziger Flughafen. Die Bild will inzwischen mehr Details erfahren haben. Die Drohne mit dem Sprengstoff soll sich demnach schon 4 Stunden lang unentdeckt neben einer ukrainischen Antonov befunden haben. Videoaufzeichnungen vom Flughafen sollen das belegen. Der Spiegel berichtet, dass ein Busfahrer die Drohne dann gegen Mitternacht auf niedriger Höhe bemerkt haben soll. Demnach brachte er sie mit einem Tritt zu Boden. FDP-Verteidigungspolitikerin Strack-Zimmermann geht davon aus, dass Russland hinter dem versuchten Anschlag steckt. Sie sagte dem Kölner Stadtanzeiger, man müsse sich im Klaren darüber sein, dass Deutschland im Fadenkreuz der russischen Aggression stehe, weil Deutschland ein Unterstützer der Ukraine sei. Noch dieses Thema. Wegen der anhaltenden Hitze fordert der Deutsche Städte- und Gemeindebund einen nationalen Kraftakt für Wasserversorgung und Klimaanpassung in den Kommunen. Präsident Spiegler sagte der Rheinischen Post, schon jetzt sei die Hälfte aller Landkreise und kreisfreien Städte von akutem oder strukturellem Grundwasserstress betroffen. Deutschland müsse Wasser daher als strategische Ressource begreifen.
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5: Auf einem Feld am Flughafen BER hat es gebrannt, ausgelöst durch Erntearbeiten. Auch die Flughafenfeuerwehr rückte aus, um den Brand zu löschen. In Berlin haben Tankstellen tausendfach gegen die 12 Uhr Spritpreisregelung verstoßen. Nach mehr als 2300 im April waren es im Mai mehr als 4300 Verstöße, so die Senatswirtschaftsverwaltung. Erstmals ist auch wieder im Naturpark Dahme Heideseen im südöstlichen Brandenburg die europäische Wildkatze nachgewiesen worden. Im Frühjahr wurden laut Landesumweltamt Haare gesichert. Eine DNA-Untersuchung hat die Artzugehörigkeit jetzt bestätigt. Hertha BSC startet in die neue Saison der zweiten Fußball-Bundesliga. Zuerst steht ein Auswärtsspiel beim VfL Bochum an. Los geht's heute Abend um 20.30 Uhr. Die aktuellen Temperaturen: Berlin am Alex und am Funkturm 15 Grad und Potsdam im holländischen Viertel ebenfalls 15 Grad. Sonne und Wolken wechseln sich heute ab. Im Laufe des Abends soll es dann immer weiter auflockern und es bleibt meist trocken, bei Höchstwerten um die 24 Grad in Berlin. Morgen wird es dann heiter sein, teils wolkig, aber trocken, dann bei Höchstwerten zwischen 25 und 28 Grad.

Kurz nach 6:30. Guten Morgen, hier ist Ella am Morgen mit Chris Hedrich. In knapp 10 Minuten habe ich schon den nächsten Event-Tipp für euch. Also ich glaube, an diesem Wochenende findet jeder, der Lust auf Live-Musik hat, das passende Konzert. Vorher habe ich noch Edo Lobo, Romero Lubambo und Mauro Senise. Die kommen gleich. Und das hier ist Mika Miller, A Little More Time for Love auf Ella. Einen schönen Freitag wünsche ich euch.

Morgen, ihr Frühaufsteher. Hier ist Ella am Morgen mit einer Empfehlung für heute oder morgen Abend im A-Train in Charlottenburg. Spielt schon seit Dienstag und noch bis morgen die Tenorsaxophonistin Emma Rabitsch mit ihrem neuen Quartett Cloud Walker. Emma ist eine der spannendsten Newcomerinnen der europäischen Jazzszene, gilt mit ihren 24 Jahren als absolutes Ausnahmetalent, sehr, sehr hörenswert. Heute und morgen noch im A-Train ab 20.30 Uhr. Jetzt hören wir hier eine Stimme, von der behauptet wird, ich zitiere, sie sei in Bourbon getaucht und im Räucherofen gereift. Hier ist Tom Waits mit Virginia Avenue auf Ella für den besten Jazz, Soul und Blues.

Guten Morgen, hier ist Ella am Morgen. Gleich um 7 die Nachrichten für Berlin und Brandenburg. Aber vorher verscheuchen wir jeglichen Anflug von mieser Morgenlaune, Stress, genervt sein, müde sein. Das alles hat keine Chance, wenn ihr diesen Song hier hört. Hier sind Mama's Gone mit Joy. Einen schönen Freitagmorgen mit Ella.

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6: Ich bin Jerome Nussbaum. Gut einen Monat vor der Berliner Abgeordnetenhauswahl hat SPD-Spitzenkandidat Krach nochmal klargestellt, dass es mit ihm keine Enteignungen geben werde. Er lehne eine Koalition mit den Linken ab, sollten sie nach der Wahl auf der Vergesellschaftung von Wohnungsunternehmen bestehen, sagte er dem Stern. Krach reagiert damit auf Äußerungen der linken Bundeschefin Schwertner. Sie hatte die Vergesellschaftung zur Bedingung für eine Regierungskoalition gemacht. Die Berliner Linke führt derzeit eine aktuelle Wahlumfrage für Berlin an. Brandenburgs Landesregierung sieht einen dringenden Bedarf, die historischen Parks und Gärten besser vor den Folgen des Klimawandels zu schützen. Kulturministerin Schüle sagte, die Anlagen seien sehr verletzlich und müssten unbedingt bewahrt werden. 9 Projekte wurden im vergangenen Jahr schon mit fast 3 Millionen Euro gefördert. Dazu gehört in Potsdam der Aufbau eines Regenwasserspeichers im Botanischen Garten. Die Bundesanwaltschaft hat die Ermittlungen im Fall des gescheiterten Bombenanschlags am Leipziger Flughafen übernommen. Im Fokus der Ermittler steht der Verdacht des versuchten Herbeiführens einer Sprengstoffexplosion und des gefährlichen Eingriffs in den Luftverkehr.
7: Sachsens Innenminister Schuster hatte Berichte bestritten, wonach sich Munition in 2 der ukrainischen Frachtmaschinen in der Nähe der Drohne befunden haben soll. Mit Vermutungen über die mutmaßlichen Drahtzieher hält er sich zurück. Verteidigungspolitikerin Strack-Zimmermann geht davon aus, dass es Russland war. Sie sagte dem Kölner Stadtanzeiger, man müsse sich im Klaren darüber sein, dass Deutschland und nicht erst seit heute im Fadenkreuz der russischen Aggression stehe. Deutschland sei ein Unterstützer der Ukraine und Russland habe riesiges Interesse daran, dass sich dies ändert, indem Widerstand in der deutschen Öffentlichkeit erzeugt werde. Ulrike Klein, Redaktion.
6: So warm wie derzeit ist das Mittelmeer noch nie gewesen. Vor der Küste Mallorcas wurde mit 33 Grad an einer Boje eine neue Rekordwassertemperatur gemessen. Im westlichen Mittelmeer liegen die Temperaturen derzeit etwa 4 Grad über dem langjährigen Durchschnitt. Von Experten in Spanien heißt es, dass dadurch unter anderem die Gefahr heftiger Stürme im Herbst steige mit sintflutartigen Regenfällen. Die aktuellen Temperaturen: Berlin am Alex und am Funkturm 15 Grad und Potsdam im holländischen Viertel ebenfalls 15 Grad. Sonne und Wolken wechseln sich heute ab. Im Laufe des Abends soll es dann immer weiter auflockern und es bleibt meist trocken, bei Höchstwerten um die 24 Grad in Berlin. Morgen wird es dann heiter sein, teils wolkig, aber trocken, dann bei Höchstwerten zwischen 25 und 28 Grad.
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Hi, hier ist Ella am Morgen mit Chris Hedrich. Wie schön, dass wir zusammen in den Freitag starten. Jetzt mit dem schottischen Trompeter Malcolm Strawn, Quest for Love. Das könnte beim Wachwerden helfen.

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1: I Left My Heart in San Francisco war Tony Bennetts wegweisendes Album. Es hat ihm weltweiten Ruhm gebracht, seine ersten beiden Grammys, und es hat seinen Namen unsterblich gemacht. Neben seiner großen Liebe zur Musik hatte er eine zweite Leidenschaft, die Malerei, die er über Jahrzehnte hinweg hochprofessionell betrieben hat. Drei seiner Malereien gehören sogar zur permanenten Sammlung der weltberühmten Smithsonian Institution in Washington D.C. Seine Gemälde signierte er übrigens mit seinem Geburtsnamen Benedetto. Musik und Kunst passten für ihn perfekt zusammen.

0: unserem Album der Woche von Tony Bennett hören wir jetzt The Best Is Yet To Come of Ella.
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8. Hier ist Ella am Morgen. Hi. Vor den Nachrichten für Berlin und Brandenburg habe ich jetzt, man könnte sagen, eine Folk-Rock-Hymne aus den 70er Jahren von Al Stewart, damals im Original. Wir hören die extrem entspannte, sehr elegante Bossa Nova Lounge-Jazz-Variante von Ellie Bruner. Hier ist The Year of the Cat auf Ella für den besten Jazz, Soul und Blues.

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4: Ich bin Jerome Nussbaum. Die Bundesanwaltschaft befasst sich jetzt mit dem gescheiterten Anschlag mit einer Drohne am Leipziger Flughafen. Die Bild will inzwischen mehr Details erfahren haben. Die Drohne mit dem Sprengstoff soll sich demnach schon 4 Stunden lang unentdeckt neben einer ukrainischen Antonov befunden haben. Videoaufzeichnungen vom Flughafen sollen das belegen. Der Spiegel berichtet, dass ein Busfahrer die Drohne dann gegen Mitternacht auf niedriger Höhe bemerkt haben soll. Demnach brachte er sie mit einem Tritt zu Boden. FDP-Verteidigungspolitikerin Strack-Zimmermann geht davon aus, dass Russland hinter dem versuchten Anschlag steckt. Sie sagte dem Kölner Stadtanzeiger, man müsse sich im Klaren darüber sein, dass Deutschland im Fadenkreuz der russischen Aggression stehe, weil Deutschland ein Unterstützer der Ukraine sei. Noch dieses Thema. Wegen der anhaltenden Hitze fordert der Deutsche Städte- und Gemeindebund einen nationalen Kraftakt für Wasserversorgung und Klimaanpassung in den Kommunen. Präsident Spiegler sagte der Rheinischen Post, schon jetzt sei die Hälfte aller Landkreise und kreisfreien Städte von akutem oder strukturellem Grundwasserstress betroffen. Deutschland müsse Wasser daher als strategische Ressource begreifen.
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4: Die Länder drohen dem Bund mit einer Klage wegen der Mehrkosten durch gestiegene Trassenpreise im Nahverkehr. Sie müssen 400 Millionen Euro mehr aufbringen. Brandenburgs Verkehrsminister Krumbach sagte, wenn der Bund den Dialog verweigere, sehe man sich vor Gericht. Seit gestern gibt es im Berliner Tiergarten einen Gedenkort zum Anschlag auf den CSD. Eine Bank lackiert in Regenbogenfarben wurde aufgestellt. Ebenso ein Ahorn, der einen Baum ersetzt, der nach dem Anschlag gefällt werden musste. Wegen personeller Engpässe haben die Havelland-Kliniken Patienten verlegen und den Rettungsdienst abmelden müssen. Die Notfallversorgung sei aber nach wie vor gewährleistet. Der BFC Dynamo hat zum Abschluss des 3. Spieltags in der Fußball-Regionalliga eine Auswärtsniederlage kassiert. Bei Erzgebirge Aue stand es am Ende 2:3. Die aktuellen Temperaturen: Berlin am Alex und am Funkturm 15 Grad und Potsdam im holländischen Viertel ebenfalls 15 Grad. Sonne und Wolken wechseln sich heute ab. Im Laufe des Abends soll es dann immer weiter auflockern und es bleibt meist trocken, bei Höchstwerten um die 24 Grad in Berlin. Morgen wird es dann heiter sein, teils wolkig, aber trocken, dann bei Höchstwerten zwischen 25 und 28 Grad.

Billie Holiday, I only have eyes for you. Wir freuen uns, dass ihr ein Ohr oder auch zwei für uns habt. Hier ist Ella am Morgen mit Chris Hedrich. In knapp 10 Minuten auch mit dem nächsten Event-Tipp und natürlich mit der richtigen Musik für ein bisschen Power am Freitagmorgen. Hier ist Jail Ngonda mit Burning Temptation.

Eine lebende Legende des Jazz war das Gary Bartz mit seiner Jazz-Funk-Cover-Version von Smokey Robinsons Oh Baby Baby. Hier ist Ella am Morgen, schön, dass ihr da seid. Lasst uns mal kurz über morgendliche Getränke sprechen. Tee zum Beispiel, ich bin ganz klassisch beim Kaffee. Hippere Menschen trinken Matcha und dann gibt's da noch Mate Cocido, ein Nationalgetränk in Südamerika, das viel Energie bringt. Genau wie die gleichnamige Band Mate Cocido Group. Hinter der Mate Cocido Group verbergen sich vier Berliner Jazzmusiker mit lateinamerikanischen Wurzeln, die sich gemeinsam der lateinamerikanischen Musik verschrieben haben. Dabei verbinden sie die Traditionen aus Argentinien, Brasilien und Uruguay mit Jazzharmonien und Improvisationen und mit ganz viel musikalischem Koffein. Ihr könnt es selbst probieren, die Mate Cocido Group spielt am Sonntag um 21 Uhr im B-Flat. Und hier auf Ella spiele ich jetzt für euren entspannten Freitagmorgen Hill Street Soul Until You Come Back to Me. Kommt gut in den Tag.

Ziel war das mit dem Cole Porter Broadway-Klassiker von 1930, Love for Sale auf Ella. Für den besten Jazz, Soul und Blues, jetzt auch mit einem hochkarätigen All-Star-Orgeltrio, Adam Deitch, Ari Title und Sam Fryebusch, kurz DTF. Hier sind sie mit Poison. Einen schönen Freitag wünsche ich euch mit Ella.

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5: Ich bin Jerome Nussbaum. Im Streit um Mehrkosten wegen gestiegener Schienengebühren droht Brandenburgs Verkehrsminister Krumbach dem Bund mit einer Klage. Er schließt sich damit seinen Länderkollegen an und sagte, wenn der Bund den Dialog verweigere, sehe man sich vor Gericht. Es wird befürchtet, dass die Mehrkosten von 400 Millionen Euro die Fahrkarten im Regionalverkehr verteuern könnten. Der Bund ist demnach nicht bereit, die Mehrkosten auszugleichen. Es gibt erste Einschränkungen in Berlin infolge des Niedrigwassers. Auf einem Abschnitt der Havel-Oder-Wasserstraße dürfen Güterschiffe nicht mehr vollbeladen unterwegs sein. Betroffen ist der Bereich zwischen Spandau und Rhein-Nickendorf. Die Wasserstraße führt von Berlin bis zur Oder an der Grenze zu Polen. Die mit Sprengstoff bestückte Drohne am Leipziger Flughafen ist offenbar über Stunden im Sicherheitsbereich unentdeckt geblieben. Erst nach 4 Stunden habe ein Busfahrer sie bemerkt, heißt es in Medienberichten.
6: Wie der Spiegel erfahren haben will, bemerkte der Busfahrer die Drohne auf niedriger Höhe in unmittelbarer Nähe einer ukrainischen Antonov. Demnach brachte er sie mit einem Tritt zu Boden. Die Bundesanwaltschaft befasst sich jetzt mit dem mutmaßlichen gescheiterten Anschlag. Es geht um den Verdacht auf ein versuchtes Herbeiführen einer Sprengstoffexplosion und einen gefährlichen Eingriff in den Luftverkehr. Laut Sachsens Innenminister Schuster soll es schon 2 konkrete Ermittlungsansätze geben. Man tappe nicht im Dunkeln, ließ Details aber offen. Ulrike Klein, Redaktion.
5: Der Essener Energiekonzern RWE wird anders als geplant keine Offshore-Windparks in US-Gewässern betreiben. Die Regierung unter Präsident Trump zahlt dem Konzern dafür rund 1,22 Milliarden Dollar Entschädigung. Nach eigenen Angaben hatte RWE schon über 1 Milliarde in die Planung investiert. Im Gegenzug wird auf weitere Forderungen an die US-Regierung verzichtet. Trump gilt als entschiedener Gegner der Windkraft. RWE will sich nun mehr auf Gasprojekte in den USA konzentrieren. Der Facebook-Mutterkonzern Meta ist zu einer weiteren Millionenstrafe verurteilt worden. Ein Gericht im US-Bundesstaat New Mexico entschied, dass Minderjährige auch bei Instagram und WhatsApp nicht ausreichend geschützt werden. Zu schon verhängten 375 Millionen Dollar Schadenersatz kommen nun noch 567 Millionen dazu. Die Summe fließt in einen Fonds, der Minderjährige unterstützt, die durch Online-Konsum zu Schaden gekommen sind. Meta hat schon angekündigt, in Berufung zu gehen. Die aktuellen Temperaturen: Berlin am Alex und am Funkturm 19 Grad und 19 messen wir auch in Potsdam am Stadtschloss. Sonne und Wolken wechseln sich heute ab. Im Laufe des Abends soll es dann immer weiter auflockern und es bleibt meist trocken, bei Höchstwerten um die 24 Grad in Berlin. Morgen wird es dann heiter sein, teils wolkig, aber trocken, dann bei Höchstwerten zwischen 25 und 28 Grad.
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Auf dem Weg ins Wochenende starten wir in die nächste Stunde. Ich bin Chris Hedrich, ich freue mich, dass ihr da seid. Hier ist Ella am Morgen für den besten Jazz, Soul und Blues jetzt ganz entspannt mit Norah Jones. Schönen Freitag.

Olivia Dean war das. Nice to each other. Guten Morgen, hier ist Ella. Die zeitlosen Stimmen von Sarah Vaughan oder Carmen McRae in Kombination mit zeitgemäßen Grooves. Das klingt doch schon in Wortform gut, oder? Dann wartet mal ab, wie es musikalisch klingt. I can only give you love that lasts forever. So nämlich, Jacqueline Boulanger ist das, deutsch-französische Jazzsängerin und eine gebürtige Berlinerin. Seit einigen Jahren ist Jacqueline eine feste Größe in der deutschen Jazzszene und sowohl für ihre zeitlose Eleganz in der Stimme wie für ihre unglaubliche Bühnenpräsenz bekannt. Morgen spielt sie gemeinsam mit ihrer Band im B-Flat. Los geht's um 21 Uhr. Hier ist Ella am Morgen, jetzt mit The Dave Brubeck Quartett, Take 5.

Bon auf Ella für den besten Jazz, Soul und Blues. Kurz vor 8:30 gleich bei uns die Nachrichten für Berlin und Brandenburg. Vorher noch Christian McBride, Sting und Andy Summers mit Murder by Numbers. Kommt gut in den Freitag.

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11: Ich bin Jerome Nussbaum. Das ist mal ein deutlicher Rekord. Im Mittelmeer vor Mallorca ist eine Wassertemperatur von 33 Grad gemessen worden. So warm war das Wasser noch nie. Spanische Experten befürchten dadurch eine steigende Gefahr heftiger Stürme im Herbst mit sintflutartigen Regenfällen. Der Rekordwert wurde an einer Boje gemessen. Im westlichen Mittelmeer liegen die Temperaturen derzeit etwa 4 Grad über dem langjährigen Durchschnitt. Und während das Wasser dort sehr warm ist, ist es in Deutschlands Flüssen fast weg. Bundesverkehrsminister Bilger versucht jetzt mit einem Maßnahmenpaket die wirtschaftlichen Auswirkungen durch das extreme Niedrigwasser im Rhein abzufedern. So soll etwa das Lkw-Fahrverbot an Sonn- und Feiertagen vorübergehend aufgehoben werden. Ziel ist es, mehr Güter auf die Straße zu bringen. Auch die Bahn soll mehr Transporte übernehmen. Sie soll dafür einen Sonderkoordinator bereitstellen. Neben Deutschland ist in Europa unter anderem auch Ungarn von Trockenheit und Niedrigwasser betroffen. Dort wird Strom gespart und unter anderem die Beleuchtung von Wahrzeichen wie dem Parlament in Budapest abgeschaltet.
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11: Die Länder drohen dem Bund mit einer Klage wegen der Mehrkosten durch gestiegene Trassenpreise im Nahverkehr. Sie müssen 400 Millionen Euro mehr aufbringen. Brandenburgs Verkehrsminister Krumbach sagte, wenn der Bund den Dialog verweigere, sehe man sich vor Gericht. Seit gestern gibt es im Berliner Tiergarten einen Gedenkort zum Anschlag auf den CSD. Eine Bank lackiert in Regenbogenfarben wurde aufgestellt, ebenso ein Ahorn, der einen Baum ersetzt, der nach dem Anschlag gefällt werden musste. Wegen personeller Engpässe haben die Havelland-Kliniken Patienten verlegen und den Rettungsdienst abmelden müssen. Die Notfallversorgung sei aber nach wie vor gewährleistet. Der BFC Dynamo hat zum Abschluss des dritten Spieltags in der Fußball-Regionalliga eine Auswärtsniederlage kassiert. Bei Erzgebirge Aue stand es am Ende 2:3. Die aktuellen Temperaturen: Berlin am Alex und am Funkturm 19 Grad und 19 messen wir auch in Potsdam am Stadtschloss. Sonne und Wolken wechseln sich heute ab. Im Laufe des Abends soll es dann immer weiter auflockern und es bleibt meist trocken, bei Höchstwerten um die 24 Grad in Berlin. Morgen wird es dann heiter sein, teils wolkig, aber trocken, dann bei Höchstwerten zwischen 25 und 28 Grad.

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1: Hi, guten Morgen. Hier ist Ella am Morgen, jetzt mit ganz neuer Musik. Ihr Vater, Dave, war der Bassist von Frank Zappa und sie hat uns beim Zigzag Jazz Festival mit ihrem Auftritt begeistert. Hier ist Gretchen Palato mit einem Song über ihr eigenes Sternzeichen Steinbock. Capricorn auf Ella für den besten Jazz, Soul und Blues.

Hi, hier ist Ella am Morgen. In Berlin ist an diesem Wochenende richtig viel geboten in Sachen Jazz, Soul und Blues Live-Musik. Im Zigzag Jazz Club zum Beispiel tritt heute die New Yorker Soul- und Jazz-Sängerin Morgan James auf. Sie tourt gerade mit ihrem 6. Studioalbum Soul Remains the Same, auf dem sie Hard-Rock-Klassiker der 80er und 90er Jahre neu interpretiert und in feminine Soul- und Jazz-Stücke verwandelt. Songs wie Thunderstruck von AC/DC zum Beispiel. Auch die Songs von Metallica, Pearl Jam, Ozzy Osbourne, Soundgarden oder Smashing Pumpkins werden klingen, als wäre Aretha Franklin mit diesen Rockbands im Studio gewesen. Das klingt richtig spannend, finde ich. Um 20 Uhr beginnt das Konzert von Morgan James im Zigzag. Eine Stunde vorher ist Einlass. Ihr findet auf ellaradio.de noch mehr Event-Tipps. Einen schönen Freitagmorgen wünsche ich euch.

Jawohl, it's a beautiful day. Ist ja auch Freitag, kurz vor Wochenende. Ihr hört Ella am Morgen gleich mit unseren Nachrichten für Berlin und Brandenburg. Bis dahin ist noch Zeit für eine junge, sehr talentierte Künstlerin, Miss Celine und Find My Way auf Ella.

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10: Ich bin Jerome Nussbaum. Im Streit um Mehrkosten wegen gestiegener Schienengebühren droht Brandenburgs Verkehrsminister Krumbach dem Bund mit einer Klage. Er schließt sich damit seinen Länderkollegen an und sagte, wenn der Bund den Dialog verweigere, sehe man sich vor Gericht. Es wird befürchtet, dass die Mehrkosten von 400 Millionen Euro die Fahrkarten im Regionalverkehr verteuern könnten. Der Bund ist demnach nicht bereit, die Mehrkosten auszugleichen. Es gibt erste Einschränkungen in Berlin infolge des Niedrigwassers. Auf einem Abschnitt der Havel-Oder-Wasserstraße dürfen Güterschiffe nicht mehr vollbeladen unterwegs sein. Betroffen ist der Bereich zwischen Spandau und Rhein-Nickendorf. Die Wasserstraße führt von Berlin bis zur Oder an der Grenze zu Polen. Die mit Sprengstoff bestückte Drohne am Leipziger Flughafen ist offenbar über Stunden im Sicherheitsbereich unentdeckt geblieben. Erst nach 4 Stunden habe ein Busfahrer sie bemerkt, heißt es in Medienberichten.
11: Wie der Spiegel erfahren haben will, bemerkte der Busfahrer die Drohne auf niedriger Höhe in unmittelbarer Nähe einer ukrainischen Antonov. Demnach brachte er sie mit einem Tritt zu Boden. Die Bundesanwaltschaft befasst sich jetzt mit dem mutmaßlichen gescheiterten Anschlag. Es geht um den Verdacht auf ein versuchtes Herbeiführen einer Sprengstoffexplosion und einen gefährlichen Eingriff in den Luftverkehr. Laut Sachsens Innenminister Schuster soll es schon 2 konkrete Ermittlungsansätze geben. Man tappe nicht im Dunkeln, ließ Details aber offen. Ulrike Klein, Redaktion.
10: Der Essener Energiekonzern RWE wird anders als geplant keine Offshore-Windparks in US-Gewässern betreiben. Die Regierung unter Präsident Trump zahlt dem Konzern dafür rund 1,22 Milliarden Dollar Entschädigung. Nach eigenen Angaben hatte RWE schon über 1 Milliarde in die Planung investiert. Im Gegenzug wird auf weitere Forderungen an die US-Regierung verzichtet. Trump gilt als entschiedener Gegner der Windkraft. RWE will sich nun mehr auf Gasprojekte in den USA konzentrieren. Der Facebook-Mutterkonzern Meta ist zu einer weiteren Millionenstrafe verurteilt worden. Ein Gericht im US-Bundesstaat New Mexico entschied, dass Minderjährige auch bei Instagram und WhatsApp nicht ausreichend geschützt werden. Zu schon verhängten 375 Millionen Dollar Schadenersatz kommen nun noch 567 Millionen dazu. Die Summe fließt in einen Fonds, der Minderjährige unterstützt, die durch Online-Konsum zu Schaden gekommen sind. Meta hat schon angekündigt, in Berufung zu gehen. Die aktuellen Temperaturen: Berlin am Alex und am Funkturm 19 Grad und 19 messen wir auch in Potsdam am Stadtschloss. Sonne und Wolken wechseln sich heute ab. Im Laufe des Abends soll es dann immer weiter auflockern und es bleibt meist trocken, bei Höchstwerten um die 24 Grad in Berlin. Morgen wird es dann heiter sein, teils wolkig, aber trocken, dann bei Höchstwerten zwischen 25 und 28 Grad.
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Das klingt doch schon nach Wochenende, so entspannt und fröhlich. MFSB und Sunnin' and Funnin'. Kurz nach neun, hier ist Ella am Morgen mit Chris Hedrich. Schön, dass wir euch in den Freitag begleiten dürfen. Jetzt mit Thorsten Goetz und Ida Sand, When Love Comes to Town.

Hier ist Ella am Morgen. Hi, wenn ihr Lust habt auf eine hochenergetische Fusion aus afrikanischen Rhythmen, südamerikanischem Temperament und modernem Jazz, dann würde ich euch empfehlen, heute Abend ins B-Flat in Mitte zu gehen. Das Motto heißt Mauritius meets Columbia. Auf der Bühne der mauritische Pianist Samuel Apapule und der kolumbianische Schlagzeuger David Mian. Gemeinsam mit weiteren Musikern wird da ein rhythmisches Feuerwerk gezündet. Um 20 Uhr ist Einlass, Konzertbeginn dann um 21 Uhr.

Musik aus Australien war das. Karate Boogaloo mit Tremendous Fantastic. Hier ist Ella am Morgen, gleich mit den Nachrichten für Berlin und Brandenburg um 9:30. Bis dahin habe ich noch einen Song, dessen Original wir aus den frühen 90ern noch kennen, von Shanice. Das großartige Saxophon-Solo wurde damals von Branford Marsalis eingespielt. Wir hören jetzt Jerome Jennings Version. Hier ist I Love Your Smile. Schönen Freitag.

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6: Ich bin Jerome Nussbaum. Das ist mal ein deutlicher Rekord. Im Mittelmeer vor Mallorca ist eine Wassertemperatur von 33 Grad gemessen worden. So warm war das Wasser noch nie. Spanische Experten befürchten dadurch eine steigende Gefahr heftiger Stürme im Herbst mit sintflutartigen Regenfällen. Der Rekordwert wurde an einer Boje gemessen. Im westlichen Mittelmeer liegen die Temperaturen derzeit etwa 4 Grad über dem langjährigen Durchschnitt. Und während das Wasser dort sehr warm ist, ist es in Deutschlands Flüssen fast weg. Bundesverkehrsminister Bilger versucht jetzt mit einem Maßnahmenpaket die wirtschaftlichen Auswirkungen durch das extreme Niedrigwasser im Rhein abzufedern. So soll etwa das Lkw-Fahrverbot an Sonn- und Feiertagen vorübergehend aufgehoben werden. Ziel ist es, mehr Güter auf die Straße zu bringen. Auch die Bahn soll mehr Transporte übernehmen. Sie soll dafür einen Sonderkoordinator bereitstellen. Neben Deutschland ist in Europa unter anderem auch Ungarn von Trockenheit und Niedrigwasser betroffen. Dort wird Strom gespart und unter anderem die Beleuchtung von Wahrzeichen wie dem Parlament in Budapest abgeschaltet.
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6: Die Länder drohen dem Bund mit einer Klage wegen der Mehrkosten durch gestiegene Trassenpreise im Nahverkehr. Sie müssen 400 Millionen Euro mehr aufbringen. Brandenburgs Verkehrsminister Krumbach sagte, wenn der Bund den Dialog verweigere, sehe man sich vor Gericht. Seit gestern gibt es im Berliner Tiergarten einen Gedenkort zum Anschlag auf den CSD. Eine Bank lackiert in Regenbogenfarben wurde aufgestellt, ebenso ein Ahorn, der einen Baum ersetzt, der nach dem Anschlag gefällt werden musste. Wegen personeller Engpässe haben die Havelland-Kliniken Patienten verlegen und den Rettungsdienst abmelden müssen. Die Notfallversorgung sei aber nach wie vor gewährleistet. Der BFC Dynamo hat zum Abschluss des dritten Spieltags in der Fußball-Regionalliga eine Auswärtsniederlage kassiert. Bei Erzgebirge Aue stand es am Ende 2:3. Die aktuellen Temperaturen: Berlin am Alex und am Funkturm 18 Grad und 19 Grad messen wir in Potsdam im holländischen Viertel. Es ist überwiegend freundlich heute, Sonne und Wolken wechseln sich ab. Zum Abend hin erwarten wir dann eine langsame Wolkenauflösung und es soll meist trocken bleiben bei Werten zwischen 22 und 26 Grad. Morgen geht es dann heiter, teils wolkig weiter und es soll trocken bleiben bei maximal 28 Grad.

Kurz nach 10. Guten Morgen, hier ist Ella mit Chris Hedrich und ganz frischer Musik. Wenn Kinder in die Fußstapfen der Eltern und Großeltern treten, dann kann es ja manchmal schwierig werden. Bei den drei Schwestern, die wir jetzt hören, sind die Schuhe der Vorfahren sehr groß, aber man kann nicht meckern. Die machen das toll. Die Enkelinnen von Sam Cooke bzw. Töchter von Womack & Womack. Hier sind The Womack Sisters auf Ella für den besten Jazz-Soul.

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Kurz vor 10 schon wieder. Das war's für heute und für die Woche von Ella am Morgen mit mir, Chris Hedrich. Ich wünsche euch einen schönen Freitag noch, ein schönes Wochenende und viel Spaß mit Eriks Urlaubsvertretung Viktor Worms. Ich erwarte euch dann am Montag ab 6. Zum Abschied habe ich noch Young Gun Silver Fox mit Born to Dream. Bye, bye.

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5: Ich bin Jerome Nussbaum. Vor der Berliner Volksbühne wird das Schwimmbecken eröffnet. In dem 25 Meter langen Pool kann man die nächsten 8 Wochen lang gratis schwimmen, braucht dafür aber ein Zeitfensterticket. Der neue Intendant Lilienthal will mit seinem Volksbad, nach seinen Worten, auch gegen den Zerfall der Infrastruktur in Berlin protestieren. Im Theater selbst laufen noch bis Ende September Sanierungsarbeiten. Die Uniklinik Neuruppin hat mehr als 3 Millionen Euro in eine Anlage für Schlaganfallpatienten investiert. Ihnen soll damit schneller als bisher geholfen werden können. Das moderne Gerät kann bei Patienten Gefäßverschlüsse behandeln und Blutungen schnell stillen. Sachsens Innenminister Schuster weist Vorwürfe zurück, wonach die Ermittler im Fall des gescheiterten Anschlags am Leipziger Flughafen noch im Dunkeln tappen würden. Er sprach gegenüber der ARD von 2 konkreten Ermittlungsansätzen, ließ Details aber offen.
6: Zu möglichen Drahtziehern hält sich Schuster bedeckt. Er hatte auch Berichte bestritten, wonach sich Munition in 2 der ukrainischen Frachtmaschinen in der Nähe der Drohne befunden haben soll. Nach Medienberichten soll sich die Drohne mehr als 4 Stunden unbemerkt im Sicherheitsbereich des Flughafens befunden haben, bis sie schließlich ein Busfahrer entdeckte. Die Bundesanwaltschaft hat die Ermittlungen in dem Fall übernommen. Es hieß, die Tat könne die äußere und innere Sicherheit der Bundesrepublik beeinträchtigen. Ulrike Klein, Redaktion.
5: Die AfD hat im aktuellen ARD-Deutschland-Trend ihren bisher besten Wert erreicht. Sie konnte zum vergangenen Monat 1 Punkt auf 28% zulegen. Die Union verliert dagegen weiter an Zustimmung. Wäre am Sonntag Bundestagswahl, würden sich nur noch 21% für CDU/CSU entscheiden. Ein Minus von 1 Prozentpunkt. Der Koalitionspartner SPD steht unverändert bei 12%, die Linke bei 11% und die Grünen bei 15%. Für den Ausbau von schnellem Internet und Mobilfunk wollen die Anbieter in Deutschland gegenseitig ihre Netze öffnen. Ein Bündnis mehrerer Stadtwerke und regionaler Telekommunikationsanbieter hat dafür ein sogenanntes Fair Play Agreement gestartet. Die komplette Netzabdeckung scheiterte bisher oft daran, dass die Netze geschlossen blieben. Konkurrenten rissen außerdem Straßen oft mehrfach auf, um eigene Glasfaserkabel parallel zu verlegen. Jetzt sollen sich die Festnetzanbieter verpflichten, ihre Leitungen zu fairen und gleichen Bedingungen für Konkurrenten freizugeben. Die aktuellen Temperaturen: Berlin am Alex und am Funkturm 18 Grad und 19 Grad messen wir in Potsdam im holländischen Viertel. Es ist überwiegend freundlich heute, Sonne und Wolken wechseln sich ab. Zum Abend hin erwarten wir dann eine langsame Wolkenauflösung und es soll meist trocken bleiben bei Werten zwischen 22 und 26 Grad. Morgen geht es dann heiter, teils wolkig weiter und es soll trocken bleiben bei maximal 28 Grad.
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Can I walk with you? Lasst uns zusammen gehen. Lasst uns zusammen wandern durch 6 Jahrzehnte des besten Jazz, Soul und Blues hier bei uns auf Ella. Mein Dank an Chris Hedrich für die letzten 4. Ich darf die nächsten 6 Stunden. Und ich freue mich, dass ihr dabei seid. Und Abo 6, nee, nicht was ihr jetzt denkt. Nein, Abo 6 meine ich, wir gehen durch 6 Jahrzehnte unserer Lieblingsmusik hier auf Ella. Und jetzt werden wir ganz aktuell 20 Jahre jünger als der Titel, den wir gerade von India Airy gehört haben. Avishai Cohen. Und hier ist Luki auf Ella. Mein Name ist Viktor Worms und ich freue mich, dass ihr da seid.

Nat King Cole, Let There Be Love. Zu dem Herrn muss man nicht mehr viel sagen. Seine ganze Familie, vor allem auch Natalie Cole, seine Tochter, die, ja, die gehören zum Programm von Ella wie, ich weiß gar nicht, wie Jazz, Soul, Blues, Swing. Alles, was sie jemals gemacht haben. Und das waren die 60er Jahre. So, jetzt landen wir aber in der Jetztzeit. Und dass dazwischen 65 Jahre liegen, ja, man hört es auch. Und zwar geht es um eine Band, bei der ich zuerst dachte, die heißen Tedeschi Trucks Band. Die kommt doch wahrscheinlich aus Deutschland. Tedeschi, das könnte heißen, dass sie aus Deutschland kommt. Nein, tun sie nicht. Das ist eine Gruppe, die haben schon alles gemacht. Die haben auch schon sehr, sehr moderne Musik gemacht, sind auch schon in Hitparaden gelandet. Aber am Ende des Tages landen sie immer wieder beim Jazz, aber sie mischen all diese Musikeindrücke. Musik ist Musik, am Ende muss sie nur gut sein und machen ihr ganz eigenes Ding daraus. Das ist ein bisschen ungewöhnlich manchmal, aber es lohnt sich reinzuhören und ich finde, es passt in die Stimmung an diesem Freitag. Vormittag ein bisschen was zum Zuhören und noch mehr zum Aufwachen. Die Tedeschi Trucks Band hier bei uns auf Ella mit Crazy Crying. Los geht's.

Nikolai Brunner und Never Gonna Give You Up. Auch schon wieder 10 Jahre alt. Wir werden gleich noch im Verlauf meiner Show, Viktor Worms hier, wir werden gleich noch aktuell, das heißt, wir werden euch darauf hinweisen. Ich erzähle euch ein bisschen über das, was sich live in Berlin, Potsdam und Umgebung so tut in Sachen Jazz, Soul und Blues, also wo wir uns vielleicht auch treffen, denn eines ist schon schön, Ella ist natürlich prima, großartig, aber diese Musik dann live erleben zu können. Deshalb präsentieren wir auch sehr viele Live-Konzerte. Also das ist einfach noch ein Ticken mehr. Also später in meiner Show hier auf Ella.

ein paar Tipps für heute Abend oder für das Wochenende. Und zunächst mal jetzt, yep, die Kollegen sind nicht unterwegs, oder zumindest der eine nicht mehr, Herbie Hancock, gemeinsam mit Sonja Kitschel. All I Want.

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Ray Charles, der Altmeister, gemeinsam mit der jungen Norah Jones. Auch der Titel ist schon wieder 22 Jahre alt, ein Klassiker. Here we go again. Bossa Nova hatten wir in dieser Stunde schon und kommt jetzt nochmal. Eine besondere Spielart unserer Musik und vor allem eine, die natürlich in den Sommer perfekt passt. Und jetzt kommen Banda Brasileira. Die sind Weltmeister in dieser Disziplin, aber sie haben sich hier eines Titels angenommen und der wird plötzlich ganz neu, den ihr alle kennt. Ein Titel von David Bowie. Und hier sind die Absolute Beginners. Habt ihr den schon mal so gehört?

Moose Allison, wir haben ja eben vor etwa 5 Minuten, 10 Minuten haben wir Absolute Beginners gehört und ich will das schnell noch aufklären. Also das Original ist natürlich von David Bowie gewesen und wir haben davon eine Bossa Nova Version gehört und die war wirklich sehr, sehr gelungen. Die war sehr aktuell aus dem Jahr 2026. Also nochmal, um es klarzustellen, das Original natürlich vom großartigen, vom einmaligen David Bowie. Da müssen wir uns auch mal ins Archiv begeben, denn da gibt es Nummern, das ist natürlich Pop und Rock Musik, gar keine Frage, aber da gibt es Nummern, vor allen Dingen auf Longplayern, die sind tatsächlich reinster Jazz, soulig sowieso. Also da werden wir uns demnächst mal hier bei uns ins Archiv begeben und ich bringe dann mal was mit in meine Show. Diese hier eigentlich, die Show von Erik Sommer, der seinen berechtigten Urlaub macht. Diese Show geht noch bis 14 Uhr. Mit dem besten Jazz, Soul und Blues und jetzt Sasan Avenue und vorher McCoy Tyner aus dem Jahr 1968. Danke fürs Hören.

Southern Avenue, Found a Friend in You. Wir hier von Ella geben euch ja immer wieder Tipps über die Musik hinaus. Wo können wir unsere Musik noch hören bzw. sehen? Und gestern habe ich Podcast-Tipps gegeben. Und heute, in der nächsten Stunde, bewegen wir uns mal in den Bereich der Filme. Also Filme zum Thema Jazz, Soul und Blues. Manche Spielfilme, manche aber auch zur Geschichte unserer Musik. Das unter anderem in der nächsten Stunde hier auf Ella. Und in ein paar Minuten gibt's hier die Nachrichten. Vorher noch Steely Dan aus dem Jahr 1972. Dirty Work. Bis gleich.

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3: Ich bin Jerome Nussbaum. Vor der Berliner Volksbühne wird das Schwimmbecken eröffnet. In dem 25 Meter langen Pool kann man die nächsten 8 Wochen lang gratis schwimmen, braucht dafür aber ein Zeitfensterticket. Der neue Intendant Lilienthal will mit seinem Volksbad, nach seinen Worten, auch gegen den Zerfall der Infrastruktur in Berlin protestieren. Im Theater selbst laufen noch bis Ende September Sanierungsarbeiten. Die Uniklinik Neuruppin hat mehr als 3 Millionen Euro in eine Anlage für Schlaganfallpatienten investiert. Ihnen soll damit schneller als bisher geholfen werden können. Das moderne Gerät kann bei Patienten Gefäßverschlüsse behandeln und Blutungen schnell stillen. Sachsens Innenminister Schuster weist Vorwürfe zurück, wonach die Ermittler im Fall des gescheiterten Anschlags am Leipziger Flughafen noch im Dunkeln tappen würden. Er sprach gegenüber der ARD von 2 konkreten Ermittlungsansätzen, ließ Details aber offen.
4: Zu möglichen Drahtziehern hält sich Schuster bedeckt. Er hatte auch Berichte bestritten, wonach sich Munition in 2 der ukrainischen Frachtmaschinen in der Nähe der Drohne befunden haben soll. Nach Medienberichten soll sich die Drohne mehr als 4 Stunden unbemerkt im Sicherheitsbereich des Flughafens befunden haben, bis sie schließlich ein Busfahrer entdeckte. Die Bundesanwaltschaft hat die Ermittlungen in dem Fall übernommen. Es hieß, die Tat könne die äußere und innere Sicherheit der Bundesrepublik beeinträchtigen. Ulrike Klein, Redaktion.
3: Die AfD hat im aktuellen ARD-Deutschland-Trend ihren bisher besten Wert erreicht. Sie konnte zum vergangenen Monat 1 Punkt auf 28% zulegen. Die Union verliert dagegen weiter an Zustimmung. Wäre am Sonntag Bundestagswahl, würden sich nur noch 21% für CDU/CSU entscheiden. Ein Minus von 1 Prozentpunkt. Der Koalitionspartner SPD steht unverändert bei 12%, die Linke bei 11 und die Grünen bei 15%. Für den Ausbau von schnellem Internet und Mobilfunk wollen die Anbieter in Deutschland gegenseitig ihre Netze öffnen. Ein Bündnis mehrerer Stadtwerke und regionaler Telekommunikationsanbieter hat dafür ein sogenanntes Fair Play Agreement gestartet. Die komplette Netzabdeckung scheiterte bisher oft daran, dass die Netze geschlossen blieben. Konkurrenten rissen außerdem Straßen oft mehrfach auf, um eigene Glasfaserkabel parallel zu verlegen. Jetzt sollen sich die Festnetzanbieter verpflichten, ihre Leitungen zu fairen und gleichen Bedingungen für Konkurrenten freizugeben. Die aktuellen Temperaturen: Berlin am Alex und am Funkturm 18 Grad und 19 Grad messen wir in Potsdam im holländischen Viertel. Es ist überwiegend freundlich heute, Sonne und Wolken wechseln sich ab. Zum Abend hin erwarten wir dann eine langsame Wolkenauflösung und es soll meist trocken bleiben bei Werten zwischen 22 und 26 Grad. Morgen geht es dann heiter, teils wolkig weiter und es soll trocken bleiben bei maximal 28 Grad.
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Golden und Jill Scott. Und jetzt stutzt ihr vielleicht, wenn ihr euch jetzt zugeschaltet habt. Übrigens Dank an die Nachrichten. Den nächsten gibt's dann um 12. Jetzt stutzt ihr vielleicht und sagt, das ist doch nicht der Sommer. Richtig, das ist nicht der Sommer. Ein Worms macht noch lange keinen Sommer, aber ich darf den wunderbaren Kollegen hier vertreten in diesen zwei Wochen. Also noch diese, beziehungsweise dies ja bald zu Ende. Und dann die nächste und dann kommt er wieder aus dem Urlaub. Den hat er sich wohl verdient, denn der Mann ist nicht nur verantwortlich für diese vier Stunden am Vormittag. Der kümmert sich auch hinter den Kulissen darum, dass der Laden läuft. Also seinen Urlaub hat er sich redlich verdient. Wenn er jetzt hört, mein Lieber, danke für alles und... Wir werden versuchen, dich würdig zu vertreten. Und dabei hilft uns natürlich die Musik aus 6 Jahrzehnten. Jeff Goldblum und Mildred Schnitzer, Mean to Me. Jetzt und hier auf Ella.

Tony Bennett, I left my heart in San Francisco, 60er Jahre. Und ich muss sagen, mir geht das ganz genauso. Ich weiß, es ist ewig her. Ich glaube, es ist über 12, 13 Jahre her. Da war ich zuletzt in San Francisco und ich finde, das ist eine der tollsten Städten auf dieser Erde. So viel habe ich noch gar nicht gesehen. Aber ich sag mal, von denen, die ich gesehen habe und das Tolle ist, da gibt es den Golden Gate Park. Das war in den 60er Jahren so ein Hippie-Zentrum und da war vor allem die Rockmusik zu Hause. Heute ist es immer noch ein Musikviertel und es gibt dort jede Art von Musik. Und in den letzten Jahren, man merkt auch in Amerika, ist der Jazz wieder im Vormarsch. In den letzten Jahren vor allem Jazz und Soul Bars. Und das macht wirklich Spaß. Und dazu ungesundes amerikanisches Essen. Es ist eine reine Freude. Und ich finde, San Francisco hat sich, also wie gesagt, ist länger her, dass ich da war, aber hat sich eins aus den 60er Jahren bewahrt. Es ist wirklich eine Stadt der Freude. Es ist eine Stadt, die eine unglaublich positive Ausstrahlung hat. Das liegt natürlich wahrscheinlich auch ein bisschen daran, dass das Wetter gut ist. Apropos gutes Wetter, haben wir in Mittel- und Südamerika auch. Und Musik von dort, die spielen wir jetzt hier auf Ella, denn auch sie gehört zum besten Jazz, Soul und Blues. Hier ist Joey Quinones mit Bolsita auf Ella.

Michael Bublé. Ich glaube, der kommt im nächsten Jahr auch mal wieder nach Deutschland, habe ich zumindest gehört. Es gibt noch keine Termine. Such a night. Kleiner Tipp, es ist jetzt ruhig in Berlin. Wir haben das Zigzag Jazz Festival hinter uns und es war großartig, es war wunderbar. Es war eine Freude, euch zu treffen und viele ganz große zu hören. Einige, die wir auch noch gleich bei mir in der Show haben an diesem Freitagvormittag. Kleiner Tipp für heute Abend. Wie gesagt, zurzeit ist relativ ruhig. Es ist so ein bisschen Sommerpause, was live angeht. Aber wir sind ja auch ausreichend versorgt durch Zigzag Festival. Also, aber ich habe einen Tipp und zwar im A-Train Berlin, Pestalozzi-Straße, also da um die Ecke am Savigny-Platz. Dort gibt es morgen Abend Tobias Meinhardt und Kurt Rosenwinkel. Also wenn ihr noch nichts vorhabt, vielleicht ist das ja ein guter Tipp für euch. Eine Bandmusik und es gibt sehr unterschiedliche Musik und vor allem wunderbare Gitarrenmusik mit Kurt Rosenwinkel. Also, liebe Freunde, das könnt ihr machen, wenn ihr sagt, ich habe noch nicht genug und ich will Live-Musik erleben. Cassandra Wilson, nicht live, aber jetzt und hier auf Ella an diesem Freitagvormittag und im Namen des gesamten Teams von Ella sage ich danke fürs Hören. Show me a love.

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1900, wann war's? 58, Love Me or Leave Me und Nina Simone. Wir reisen heute um die Welt. Wir waren in meiner Show an diesem Freitagvormittag jetzt schon. Wir waren in New Orleans, wir waren in San Francisco und wir kommen jetzt nach London auf den East Street Market. Ify Ogunyobi, ganz aktuell, jetzt und hier auf Ella.

Jamiroquai, Virtual Insanity. Das ist ein interessanter Typ, der kommt eigentlich aus Großbritannien, aus London und hat dort mit dem Jazz angefangen. Ganz am Anfang hat er Popmusik gemacht, war ja auch in England mehrfach in den Popcharts. Bei uns, glaube ich, ja zumindest nicht besonders hoch. Aber er hat sich immer für ethnische Musik interessiert und vor allem dann, wenn er durch Nord-, Mittel- und Südamerika, meistens Südamerika gereist ist. Und er hat dann etwas versucht, das nennt man auch so ein bisschen Fusion, wobei Fusion Jazz wieder ein bisschen was anderes ist. Aber er hat dann versucht, diese Musik zu mischen und diese mittel- und südamerikanischen Einflüsse in seine Musik einzuführen. Und das, was dabei rausgekommen ist, das ist immer wieder was Neues, immer wieder abwechselnd. Und du kannst zum Beispiel auch mal eine ganze Platte von Jamiroquai durchhören und du entdeckst in jeder Ecke etwas Neues. Das lohnt sich allemal und deshalb ist er regelmäßig hier auf Ella, so wie auch diese Dame, die sowieso 1960. Hier ist die wunderbare Etta James, A Sunday Kind of Love am Freitag. Ah!

Salt Paradise, live in our age. Jeder in seinem Zeitalter. Und ich habe das ja schon häufiger erzählt, ich habe 3 Kinder. Und denen zuzuhören, wenn sie über Musik reden, das macht einen Heidenspaß. Du lernst neue kennen, natürlich auch teilweise ganz andere. Und jetzt haben wir einen gemeinsamen Nenner gefunden. Ich habe ja im Radio schon alles gemacht, Schlager. Ich habe Rockmusik gemacht in Bayern. Und ich muss sagen, meine Kinder haben immer gesagt, ja, Papa, das ist deine Musik. Wir hören gerade wieder was ganz anderes. Und das wechselte auch dann monatlich, wie das bei uns früher auch so war. Und jetzt bei Ella, da sagen meine Kinder auf einmal, Papa, das läuft bei uns auch. Wir hören dich im Radio. Also aufgepasst, aufgepasst. Nee, auf jeden Fall, das ist eine Musik, die alle Generationen miteinander verbindet. Und ich denke mal, bei der nächsten, da werden meine Kinder sagen, ja, die kennen wir ja auch woanders her. Wunderbar. The Brand New Heavies. Wobei auch das war schon vor der Jahrtausendwende, Ende der 90er. Sometimes, jetzt und hier auf Ella und gleich die Nachrichten.

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5: Ich bin Jerome Nussbaum. Nach dem großen Stromausfall zu Jahresbeginn hat Berlin Hotelkosten von insgesamt 900.000 Euro erstattet. Nach Informationen einer Nachrichtenagentur wurden mehr als 3.100 Anträge vom zuständigen Bezirksamt Steglitz-Zehlendorf geprüft. In über 2.900 Fällen wurde Geld ausgezahlt. Der Berliner Senat hatte damals beschlossen, Betroffenen die Kosten zu erstatten. In Brandenburg sind tausende Autos wieder mit alten Kennzeichen unterwegs, am häufigsten dabei mit KW für Königs Wusterhausen. Seit 2012 kann das Kennzeichen wieder vergeben werden. Von 421.000 vergebenen Nummernschildern tragen 39.500 das Kürzel KW, gefolgt von SRB für Strausberg mit rund 32.600. Die mit Sprengstoff bestückte Drohne am Leipziger Flughafen ist offenbar über Stunden im Sicherheitsbereich unentdeckt geblieben. Erst nach 4 Stunden habe ein Busfahrer sie bemerkt, heißt es in Medienberichten. Die Drohne flog laut Spiegel auf niedriger Höhe in unmittelbarer Nähe einer ukrainischen Antonov. Hessens Innenminister Posek von der neuen Spionageeinheit sagte dem Nachrichtensender Welt:
6: Wir haben aus meiner Sicht noch Nachholbedarf in der Detektion und in der Abwehr sogenannter nicht kooperativer Drohnen. Und soweit ich den Leipziger Fall bislang beurteilen kann, handelt es sich ja genau um eine solche Drohne. Und da müssen wir noch umfassender und noch besser sein, dass wir wirklich alle Drohnen erfassen können und dass wir auch gegen alle Drohnen wirkungsvoll agieren können.
5: Nicht kooperative Drohnen sind solche, bei denen die Behörden nicht erkennen können, wer sie steuert oder wem sie gehört. Die Bundesanwaltschaft versucht das jetzt zu klären. Sachsens Innenminister Schuster sprach von 2 konkreten Ermittlungsansätzen. Der Nutzfahrzeughersteller Daimler Truck meldet für das 2. Quartal einen deutlichen Gewinneinbruch. Es gab ein Minus von 48% im Vergleich zum Vorjahresquartal. Das Konzernergebnis sank nach Konzernangaben auf 128 Millionen Euro. Zölle haben sich demnach weiterhin belastend ausgewirkt. Es konnten aber wieder mehr Fahrzeuge verkauft werden. Die aktuellen Temperaturen: Berlin am Alex und am Funkturm 20 Grad und 20 sind es jetzt auch in Potsdam am Stadtschloss. Es ist überwiegend freundlich heute, Sonne und Wolken wechseln sich ab. Zum Abend hin erwarten wir dann eine langsame Wolkenauflösung und es soll meist trocken bleiben bei Werten zwischen 22 und 26 Grad. Morgen geht es dann heiter, teils wolkig weiter und es soll trocken bleiben bei maximal 28 Grad.
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Das Stella Starlight Trio. Auf Ella auch schon wieder 10 Jahre alt. Wunderbarer Titel. Heaven. Und jetzt wird es, ja, es ist so ein bisschen eine Mischung aus all dem, wofür Ella steht. Schön übrigens, dass ihr da seid. Mein Name ist Victor Worms. Also, ja, das ist eine Mischung. Da kommt Südamerikanisches mit rein, Brasilianisches, Mexikanisches. Das ist klassischer Jazz. Das ist wunderbare Gitarrenmusik und dazu eine großartige Stimme. Es gibt da übrigens auch, schaut da mal rein, ein sehr, sehr schönes, sehr wertvoll gemachtes Video zu Judith Owen. Jetzt hier bei uns auf Ella, to your door, let's swing.

Astrid Gilberto, the girl from Ipanema, den kennen wir auch von wem? Den kennen wir auch von Joao Gilberto. Und das ist der Ehemann von Astrid. Und dass sie diese Nummer gesungen hat und diese Nummer mit ihr ein Welthit wurde, das ist reiner Zufall. Denn es passierte Folgendes. Ihr Mann Joao, der war im Studio und hat eine Nummer aufgenommen. Dann hat jemand gesagt, ah, da fehlt aber eine Frauenstimme. Und dann hat man zwei Chordamen genommen und hat sie das singen lassen. Aber niemand war so richtig zufrieden, vor allen Dingen eine nicht, eben Astrid Gilberto, die zufällig dabei war. Und dann hat sie sich ans Mikrofon gestellt und hat die Nummer einfach mal so aus dem Hut raus vorgesungen. Und da haben sich alle angeguckt und gesagt, ja, die Frau hat recht. So muss das klingen. Und schon war es passiert. Sie sang diesen Part. Astrid Gilberto, The Girl from Ipanema. Das waren die 60er Jahre und wir gehen 60 Jahre weiter in die Zukunft. Und wo landen wir? Wir landen in der Aktualität. Hier ist Fergus MacCready auf Ella. Kleine Geschichten zu großer Musik am Freitagvormittag.

Schöne Nummer. Leon Ware auf Ella. So, es ist Mittagszeit, wenn ihr auf dem Weg in die Kantine seid oder euch selbst gerade was brutzelt. Das Team von Ella wünscht euch einen guten Appetit und dazu passt natürlich der beste Jazz, Soul und Blues. Und sie ist eine, die gehört mittlerweile zu Ella wie, ich weiß es nicht, wie auch immer. Madeleine Peru. Ich habe sie durch Ella kennengelernt und ich habe sie durch Ella lieben gelernt. Und wenn ihr sie noch nicht kennt, hört mal hin. Ich wette, das ist eure Musik. Das ist unsere, das ist eure, das ist Ella. Madeleine Peru.

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The Sunburst Band. Wisst ihr, was mir die Tage passiert ist? Ich mag Talkshows im Fernsehen, nicht alle, aber einige. Und dann bin ich gelandet bei Inas Nacht im NDR aus dem Schellfischposten in Hamburg. Und sie hat ja immer sehr ausgefallene Musik. Sie hat Interpretinnen und Interpreten, die woanders nicht auftauchten. Also Inas Nacht, wenn ihr es noch nicht gesehen habt, schaut das euch an. Das ist sehr launig, das sind tolle Gäste. Und es ist immer wieder gute Musik, Musik zum Entdecken. Und wen sehe ich da? Und tatsächlich, ich kenne sie natürlich, weil sie gehört zum Programm von Ella. Aber ich habe sie zum ersten Mal live singen gesehen im Fernsehen. Und es war eine Offenbarung. Das ist nicht nur wunderbar anzuhören, das ist auch sehr schön anzusehen. Bei uns akustisch, hier ist Lofi auf Ella. Und das ist nicht Inas Nacht, das ist Viktors Mittag.

Lisa Case und Ike's Mood. Und da habe ich einen kleinen Tipp für euch. Da habe ich was entdeckt. Als ich mich ein bisschen informiert habe über diese Nummer Ike's Mood, da bin ich auf einen Longplayer gestoßen. Als Longplayer werdet ihr den kaum noch kriegen. Ich vermute mal, der ist sogar wahrscheinlich mittlerweile, wenn ihr den wirklich in Vinyl habt, richtig was wert. Das Ding heißt Shaolin Soul Selection Volume 1. Und das ist Soul-Musik, das ist Swing, das ist Jazz, das ist alles so ein bisschen gemischt. Also im Mittelpunkt auf jeden Fall Soul-Musik. Und da findet sich eben auch diese Nummer von Isaac Hayes. Und das ist einfach eine ganz, ganz große Freude, finde ich. Dieser Anfang da vorne, wo es zunächst mal nur mit den Trompeten losgeht, dann kommt das Klavier. Also das ist wirklich durchdesignt bis zum geht nicht mehr und es ist ganz, ganz große Musik. Das war 1971. Ich bin aus dem Häuschen vor Freude und wir halten das Niveau, werden aber aktueller. Hier ist Dinah Crawl auf Ella an diesem Freitag. Schön, dass ihr da seid.

Monkey Jones, I don't understand. Mir ist was Tolles passiert, Leute. Ich habe wegen eines Passes, einer Verlängerung, also das, was wir alle irgendwann mal machen müssen und so gerne tun, ich habe bei der Behörde angerufen und ich hatte Klaus Gerhard am Telefon. Klaus. Und ich wollte was wissen. Und er hat mir natürlich die Auskunft gegeben, war auch natürlich wahnsinnig einfach, nur ich habe es wieder nicht kapiert. Also, und was sagt er? Sagen Sie mal, Sie sind Viktor Worms? Ich sage, ja. Und dann macht er, dann geht er kurz weg vom Hörer. Und was macht er? Er macht das Radio lauter. Und was lief? Es lief Ella. Und ich höre Petra Schwarz, die heute hier nach 14 Uhr weitermachen wird. Das ist schön. Ich grüße in alle Behörden, an alle Arbeitsplätze, dort, wo man auch um diese Zeit Ella hört. Und den Titel, wenn ihr Treuhörer seid, den habt ihr schon häufig hier gehört und das in ganz verschiedenen Versionen. Und jetzt kommt der von Diane Reeves aus dem Jahr 2002 und es ist Misty auf Ella. Und Gruß an alle, die arbeiten müssen, dürfen, können, wie auch immer.

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7: Ich bin Jerome Nussbaum. Nach dem großen Stromausfall zu Jahresbeginn hat Berlin Hotelkosten von insgesamt 900.000 Euro erstattet. Nach Informationen einer Nachrichtenagentur wurden mehr als 3.100 Anträge vom zuständigen Bezirksamt Steglitz-Zehlendorf geprüft. In über 2.900 Fällen wurde Geld ausgezahlt. Der Berliner Senat hatte damals beschlossen, Betroffenen die Kosten zu erstatten. In Brandenburg sind tausende Autos wieder mit alten Kennzeichen unterwegs, am häufigsten dabei mit KW für Königs Wusterhausen. Seit 2012 kann das Kennzeichen wieder vergeben werden. Von 421.000 vergebenen Nummernschildern tragen 39.500 das Kürzel KW, gefolgt von SRB für Strausberg mit rund 32.600. Die mit Sprengstoff bestückte Drohne am Leipziger Flughafen ist offenbar über Stunden im Sicherheitsbereich unentdeckt geblieben. Erst nach 4 Stunden habe ein Busfahrer sie bemerkt, heißt es in Medienberichten. Die Drohne flog laut Spiegel auf niedriger Höhe in unmittelbarer Nähe einer ukrainischen Antonov. Hessens Innenminister Posek von der neuen Spionageeinheit sagte dem Nachrichtensender Welt:
8: Wir haben aus meiner Sicht noch Nachholbedarf in der Detektion und in der Abwehr sogenannter nicht kooperativer Drohnen. Und soweit ich den Leipziger Fall bislang beurteilen kann, handelt es sich ja genau um eine solche Drohne. Und da müssen wir noch umfassender und noch besser sein, dass wir wirklich alle Drohnen erfassen können und dass wir auch gegen alle Drohnen wirkungsvoll agieren können.
7: Nicht kooperative Drohnen sind solche, bei denen die Behörden nicht erkennen können, wer sie steuert oder wem sie gehört. Die Bundesanwaltschaft versucht das jetzt zu klären. Sachsens Innenminister Schuster sprach von 2 konkreten Ermittlungsansätzen. Der Nutzfahrzeughersteller Daimler Truck meldet für das zweite Quartal einen deutlichen Gewinneinbruch. Es gab ein Minus von 48% im Vergleich zum Vorjahresquartal. Das Konzernergebnis sank nach Konzernangaben auf 128 Millionen Euro. Zölle haben sich demnach weiterhin belastend ausgewirkt. Es konnten aber wieder mehr Fahrzeuge verkauft werden. Die aktuellen Temperaturen: Berlin am Alex und am Funkturm 20 Grad und 20 sind es jetzt auch in Potsdam am Stadtschloss. Es ist überwiegend freundlich heute, Sonne und Wolken wechseln sich ab. Zum Abend hin erwarten wir dann eine langsame Wolkenauflösung und es soll meist trocken bleiben bei Werten zwischen 22 und 26 Grad. Morgen geht es dann heiter, teils wolkig weiter und es soll trocken bleiben bei maximal 28 Grad.
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was sagen wir zu diesem Titel bzw. zu dieser Interpretin? Einmal pro Sendung kann Joni Mitchell nicht schaden. Das war das Jahr 2000 und Both Sides Now mit dem Hinweis, man muss die Dinge manchmal nur von der anderen Seite betrachten. Und dann hast du einen völlig neuen Eindruck. Aber wo andere Seite, das habe ich auch die Tage mal gemacht. Ich habe immer noch sehr, sehr viele Vinylplatten und noch einen Plattenspieler, den habe ich mir wieder geholt. Auf jeden Fall, ich habe dann mal von Platten, die ich irgendwann so um die Jahrtausendwende 90er toll fand, habe ich mal B-Seiten gehört. Und das hat sich wirklich gelohnt. Da hast du manchmal richtig gute Musik. Also wenn ihr noch Schallplatten habt und immer nur diese eine Nummer gehört habt, macht das mal. Hört mal solche Platten wieder in aller Ruhe durch. Es ist nicht nur das Vinylgefühl, Vinylgefühl, das ist eine schöne Formulierung, auf jeden Fall, sondern es kann auch eine Entdeckungsreise sein. Und unsere hier auf Ella, die führt uns jetzt, ja das ist nicht, da gab es schon viel zu entdecken, das ist aus diesem Jahr 2026, das ist ganz aktuell. Mama's Gun und Brian Jackson. Viel Spaß.

Es ist schön, wenn man es dann in voller Länge hört. Wir haben zwei lange, lange Titel gehört. 6 Minuten und 4 Minuten. If You Could See Me Now aus dem Jahr 1962. Also sputen wir uns. Wir haben noch einiges vor in dieser Show an diesem Freitagmittag. Hier ist Mika Millar. A Little More Time for Love. Und das Ganze serviert euch Ella. Guten Appetit.

Pink Martini und China Forbes. Pink Martini. Wie wohl ein Pink Martini schmeckt? Ist eh die falsche Jahreszeit, besonders Tageszeit. Clementine aus dem Jahr 2007. Und jetzt geht's um einen klugen Song hier bei uns an diesem Freitagmittag auf Ella. Freue mich, dass ihr da seid. Es geht um einen sehr tröstlichen. Und es geht um die Höhen und Tiefen des Lebens. Es spielt in unser aller Leben. Denn da geht uns was daneben und da geht uns vielleicht manchmal auch zweimal hintereinander was daneben und wir sagen uns, ah, ist da alles Mist, alles Käse. In Gottes Namen, ich lasse es ganz. Aber da gibt es auch den schlauen Ratschlag, zu dem wir jetzt kommen. Und der kommt von Van Morrison. Der sagt nämlich, es gibt so eine Tage und so eine Tage. Und wenn ein Tag daneben war, dann kommt garantiert sehr bald ein sehr viel besserer. Das ist eine gute Weisheit und das ist auch genau das Richtige, um an einem Freitagmittag so langsam ins Wochenende zu starten. Van Morrison, Days Like This mit einem guten Abend und wunderbarer Musik.

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Ja, das sind ja fast die Fischerchöre. Stacey Kent, Jim Tomlinson, Graham Harvey, Mark Skelton, John Barrysell, Lezo Dumas, nicht Dumas, Demars, so ist es richtig. Die Reise zum Mars. Wir machen gleich eine kleine Reise durch das, was heute Abend und an diesem Wochenende in Berlin in Sachen Jazz, Soul und Blues live angesagt ist, in den einschlägigen Lokalen. Wir leben ja immer noch, wir zehren ja immer noch vom Zigzag Jazz Festival, aber freuen uns schon auf die nächsten Live-Events. Dazu gleich mehr. Zunächst mal Poppy Daniels hier bei uns auf Ella.

die beiden, die erleben wir häufig hier auf Ella zusammen, haben auch viel zusammen gemacht. Elvis Costello und Burt Bacharach aus dem Jahr 1998. Tears at the Party an diesem Freitag. So, ich bin euch noch was schuldig, habe ich angekündigt. Was ist los in Sachen Jazz Live? In Berlin, das Zigzag Jazz Festival ist gelaufen. Der Zigzag Jazz Club macht weiter. Da haben wir heute Abend zum Beispiel Besuch aus New York. Und da geht's um Jazz, Soul und Broadway Musik. Beginn um 20 Uhr. Zu Gast ist Morgan James. Rechtzeitig anrufen, ob es noch Karten gibt. Und dann haben wir auch das York-Schlösschen. Swing, Jazz, Blues und Latin-Musik mit Maiko Andreo ebenfalls. Start 20 Uhr und da steht dann Eintritt auf Spendenbasis. Also die Band sammelt und es wird wahrscheinlich dann für einen guten Zweck sein. Kann ich euch jetzt gar nicht viel zu sagen. Übrigens am Samstag, also morgen, haben wir dann La Vida im York-Schlösschen und dann geht es um Salsa und Latin ebenfalls um 20 Uhr. Also, wir sind ausgestattet, so wie wir auf die Piste wollen an diesem Wochenende und ihr seid ausgestattet mit dem besten Jazz, Soul und Blues.

Harry Saunders, ganz aktuell hier bei uns auf Ella Rocked Waves. Liebe Freunde, ich wünsche euch jetzt viel Spaß in den nächsten 4 Stunden. Den werdet ihr auf jeden Fall haben mit dem besten Jazz, Soul und Blues und natürlich mit der wunderbaren Petra Schwarz. Wir hören uns dann wieder, wenn ihr Lust habt, noch einmal heute zum Feierabend. Das hier war ja nur eine Vertretung. Was heißt nur? Es war wunderbare Musik, die wir gemeinsam gehört haben. Und Erik Sommer ist auch übernächste Woche wieder da. Heute Abend 18 Uhr hören wir uns wieder. Ich wünsche euch bis dahin einen schönen Tag. Euer Viktor.

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1: Ich bin Marvin Standke. Im Berliner Wahlkampf sorgt der Streit um Enteignungen für Spannungen. SPD-Spitzenkandidat Steffen Krach lehnt Enteignungen als Koalitionsbedingung ab. Er sagt, mit der SPD werde das nicht umgesetzt. Die Linke hält dagegen an der Vergesellschaftung großer Immobilienkonzerne fest. Spitzenkandidatin Elif Eralp verweist auf hohe Mieten in Berlin. Sie sieht Enteignungen als Möglichkeit für mehr bezahlbaren Wohnraum. Die Berlinwahl ist am 20. September. Das Aus für die Glasmanufaktur in Czernitz ist endgültig besiegelt. Für den Solarglashersteller fand sich kein neuer Investor. Das teilte der Insolvenzverwalter der ARD mit. Ein Solarglashersteller produziert spezielles Glas für Solaranlagen. Jetzt sollen Maschinen und Grundstück bestmöglich verwertet werden. Zuletzt beschäftigte das Unternehmen rund 160 Mitarbeiterinnen und Mitarbeiter. Ihnen wurde bereits im Frühjahr gekündigt. Der Nationale Sicherheitsrat hat über den Drohnenverdacht beraten. Auslöser war ein mutmaßlicher Anschlagsversuch am Flughafen Leipzig-Halle. Kanzler Merz leitete die Beratungen telefonisch. Er steht weiter im Austausch mit Sicherheitsverantwortlichen der Regierung. Unterdessen wird über bessere Drohnenabwehr in Deutschland diskutiert. Die Behörden wollen Schutzmaßnahmen möglichst schnell ausbauen. Boeing-Flugzeuge werden auf mögliche Risse überprüft.
2: Die US-Luftfahrtaufsicht prüft rund 470 Maschinen des Typs 737 MAX. Die Kontrollen betreffen den Bereich der vorderen Tür. Boeing spricht von einer vorsorglichen Prüfung der Flugzeuge. Bei der 737 MAX wurden bisher keine Schäden festgestellt. Der Konzern hatte zuletzt mehrfach mit Qualitätsproblemen zu kämpfen. Die Flugzeuge dürfen erst nach der Prüfung wieder starten. Ulrike Klein, Redaktion.
1: Und Isabel Gose aus Magdeburg gewinnt EM-Gold im sogenannten Freiwasser-Knockout-Sprint. Geschwommen wird dabei in der Seine, dem Fluss durch Paris. Und beim Knockout-Sprint scheiden nach jeder Runde die langsamsten Schwimmerinnen aus. Die 24-Jährige setzte sich im Finale durch. Es ist die erste Medaille für Deutschlands Frauen bei der Schwimm-EM. Die aktuellen Temperaturen. Berlin am Alex 23 Grad, Potsdam im holländischen Viertel 22 Grad. Sonne und Wolken im Wechsel, es bleibt trocken und das Wochenende dann auch freundlich und warm.
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Auch heute sage ich natürlich wieder Danke, Viktor Worms, der du uns bis hierher geführt hast und nachher ab 18 Uhr wieder von mir übernimmst. Ich bin Petra Schwarz, freue mich auf diesen Freitagnachmittag mit euch. Und jetzt geht's hier so richtig los. Früher hätte man gesagt, beschwingt. Hört mal, geht so richtig los. Earth Now, there's nothing above music and love. Ich bin Petra.

But not for me, das sag nicht ich, das hat gerade Chet Baker sogar zum Teil gesungen, neben dem Trompetenspiel, die Vocal Version war das, aus dem Jahre 1956. Da habe ich tatsächlich noch als Quark im Schaufenster gelegen. Kennt ihr diese Redewendung? Also da war an mich noch nicht zu denken. Aber dann bald, also lange hat's nicht mehr gedauert. So, ich gucke ja immer mal nach kuriosen Feiertagen und da haben wir heute den Internationalen Tag des Bieres an diesem 7. August. Damit kannst mich jagen. Bier ist überhaupt nicht mein Ding. Aber wir haben den Himbeeren mit Sahnetag. Dafür bin ich natürlich sofort zu haben. Kann mir das mal jemand vorbeibringen? Das wäre super. Ich bin hier im Studio, Petra Schwarz, mein Name, und habe euch jetzt Jalen Gonda mitgebracht. Burning Temptation. Aus diesem Jahr, womit wir wieder ganz aktuell sind. Hier bei Ella. Fühl den besten Jazz, Soul und Blues.

Das war Dizzy Gillespie hier bei uns bei Ella. Fühl den besten Jazz, Soul und Blues mit dem Titelstück Free Ride seines 1977 veröffentlichten Jazz-Albums, das übrigens im Gegensatz zu seinem traditionellen Bebop-Stil stark von Soul, Funk und Groove-Elementen geprägt ist. Haben wir gehört, ne? Und jetzt hören wir Esperanza Spalding und Joe Lovano. I Can't Help It. Das Ganze hier auf Ella.

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Ja, die ganz wundervolle Melody Gardot haben wir jetzt hier gerade gehört bei Ella. Fühl den besten Jazz, Soul und Blues. Und so vom Gesangsstil bleiben wir so ein bisschen dabei. Das, was jetzt kommt, klingt sehr ähnlich und heißt April.

It's my life. Ein Rockklassiker in Jazz oder Swing, könnte man sagen. Paul Anker, It's My Life aus dem Jahre 2005. Und natürlich ist das ein Song der amerikanischen Band Bon Jovi. 2000 hat Bon Jovi das ganze Jahr herausgebracht. Paul Anker hat sich ja etlicher solcher Rock- und Popklassiker der 80er und 90er Jahre bedient und hat sie als klassische Swing-Stücke arrangiert. Rock Swings heißt das Album, das Paul Anker 2005 herausgebracht hat. Jetzt geht's hier bei Ella Fühl, den besten Jazz, Soul und Blues, um das pikante Thema Ehefrauen und Liebhaber. Wives and Lovers, Nancy Wilson aus dem Jahre 1966. Hey.

Wildfire, das gerade von Moods und August Charles hier bei uns bei Ella für den besten Jazz, Soul und Blues. Und die Frau, die jetzt kommt, Diane Ferris, die ist hoffnungslos. Ich bin ganz hoffnungsvoll, dass es zur vollen Stunde um drei bei uns das Aktuellste aus Berlin, Brandenburg, Deutschland und der Welt gibt. Bis dahin eben Diane Ferris.

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7: Ich bin Marvin Standke. Im Berliner Wahlkampf sorgt der Streit um Enteignungen für Spannungen. SPD-Spitzenkandidat Steffen Krach lehnt Enteignungen als Koalitionsbedingung ab. Er sagt, mit der SPD werde das nicht umgesetzt. Die Linke hält dagegen an der Vergesellschaftung großer Immobilienkonzerne fest. Spitzenkandidatin Elif Eralp verweist auf hohe Mieten in Berlin. Sie sieht Enteignungen als Möglichkeit für mehr bezahlbaren Wohnraum. Die Berlinwahl ist am 20. September. Das Aus für die Glasmanufaktur in Czernitz ist endgültig besiegelt. Für den Solarglashersteller fand sich kein neuer Investor. Das teilte der Insolvenzverwalter der ARD mit. Ein Solarglashersteller produziert spezielles Glas für Solaranlagen. Jetzt sollen Maschinen und Grundstück bestmöglich verwertet werden. Zuletzt beschäftigte das Unternehmen rund 160 Mitarbeiterinnen und Mitarbeiter. Ihnen wurde bereits im Frühjahr gekündigt. Der Nationale Sicherheitsrat hat über den Drohnenverdacht beraten. Auslöser war ein mutmaßlicher Anschlagsversuch am Flughafen Leipzig-Halle. Kanzler Merz leitete die Beratungen telefonisch. Er steht weiter im Austausch mit Sicherheitsverantwortlichen der Regierung. Unterdessen wird über bessere Drohnenabwehr in Deutschland diskutiert. Die Behörden wollen Schutzmaßnahmen möglichst schnell ausbauen. Boeing-Flugzeuge werden auf mögliche Risse überprüft.
8: Die US-Luftfahrtaufsicht prüft rund 470 Maschinen des Typs 737 MAX. Die Kontrollen betreffen den Bereich der vorderen Tür. Boeing spricht von einer vorsorglichen Prüfung der Flugzeuge. Bei der 737 MAX wurden bisher keine Schäden festgestellt. Der Konzern hatte zuletzt mehrfach mit Qualitätsproblemen zu kämpfen. Die Flugzeuge dürfen erst nach der Prüfung wieder starten. Ulrike Klein, Redaktion.
7: Und Isabel Gose aus Magdeburg gewinnt EM-Gold im sogenannten Freiwasser-Knockout-Sprint. Geschwommen wird dabei in der Seine, dem Fluss durch Paris. Und beim Knockout-Sprint scheiden nach jeder Runde die langsamsten Schwimmerinnen aus. Die 24-Jährige setzte sich im Finale durch. Es ist die erste Medaille für Deutschlands Frauen bei der Schwimm-EM. Die aktuellen Temperaturen. Berlin am Alex 23 Grad, Potsdam im holländischen Viertel 22 Grad. Sonne und Wolken im Wechsel, es bleibt trocken und das Wochenende dann auch freundlich und warm.
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Speak Low, das waren Tony Bennett und Nora Jones hier als Opener in dieser Stunde bei Ella für den besten Jazz, Soul und Blues. Und dann komme ich euch gleich mit einem Mann, der hat während des Zigzag Jazz Festivals für Furore gesorgt. Das macht er ja irgendwie immer, ist ja ganz normal. Till Brönner hat seinen italienischen Abend präsentiert, Viva la Felicità, spielte da eine Rolle und ist jetzt hier auch bei uns zu hören. Ich bin Petra Schwarz und freue mich auf diesen gemeinsamen Freitagnachmittag.

Scott Heron war das. I think I call it morning. Naja, darüber haben wir ja schon öfter nachgedacht, inwiefern das in den Nachmittag passt. Aber wir nehmen es so, wie es kommt. Hier bei Ella für den besten Jazz, Soul und Blues. Und es kommt eine Frau, die hat auch begeistert beim Zigzag Jazz Festival, was ja bis zum 1. August gelaufen ist. Seit dem 20. Juli mehr als 20 Konzerte an 11 Abenden. Einfach eine großartige Geschichte. Das, was ich erlebt habe, war traumhaft. Im Gasometer auf dem EUREF Campus hier in Berlin-Schöneberg. Gretchen Palato, die wir jetzt hier gleich hören, die habe ich nicht erlebt. Die ist aufgetreten in der Sky Lounge. Also ganz, ganz, ganz weit oben auf dem Gasometer. Aber es soll toll gewesen sein. Gretchen Palato, eine unverwechselbare Stimme, und mit ihrem eigenständigen Zugang zum Jazz gehört sie ja seit Jahren zu den wichtigsten Vokalistinnen der internationalen Szene. Und da tauchen, was ihre Zusammenarbeit betrifft, auch Namen wie Herbie Hancock, Wayne Shorter, Esperanza Spalding oder Terry Lyne Carrington auf. Also eine renommierte Frau, die zusammen mit drei Herren aufgetreten ist. Und jetzt hören wir sie hier, genau an dieser Stelle, mit Alan Hampton, der auch live dabei war beim Zigzag Jazz Festival. Viel Spaß!

and the Gang mit dem bekannten Too Hot hier bei uns bei Ella. Für den besten Jazz, Soul und Blues. Und jetzt machen wir vor den Nachrichten aus der Region, aus Berlin und Brandenburg, wieder eine Welle, eine kleinere. Das ist Oscar Peterson.

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6: Ich bin Marvin Standke. Vor der Berliner Volksbühne in Mitte hat heute Mittag ein Schwimmbecken eröffnet. Der 25 Meter lange Pool bleibt 8 Wochen offen. Das Schwimmen ist kostenlos, benötigt wird ein Online-Zeitfenster-Ticket. Intendant Lilienthal versteht das Projekt als Protest gegen marode Stadtinfrastruktur. Bis zum Spielzeitstart am 1. Oktober ersetzt das sogenannte Volksbad das Theaterprogramm. Geplant sind außerdem Kraulkurse und Einführungen ins Synchronschwimmen. Brandenburg will historische Parks und Gärten besser vor dem Klimawandel schützen. Die Landesregierung sieht dabei dringenden Handlungsbedarf. Kulturministerin Schüle nennt die Anlagen besonders verletzlich und schützenswert. Im vergangenen Jahr flossen dafür fast 3 Millionen Euro in 9 Projekte. In Potsdam entsteht beispielsweise ein Regenwasserspeicher für den Botanischen Garten.
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6: Nach dem großen Stromausfall erstattete Berlin Hotelkosten von rund 900.000 Euro. Das Bezirksamt Steglitz-Zehlendorf prüfte mehr als 3.100 Anträge. In über 2.900 Fällen wurde dann das Geld ausgezahlt. Der Senat hatte die Erstattung für Betroffene beschlossen. Die aktuellen Temperaturen. Berlin am Alex 23 Grad, Potsdam im holländischen Viertel 22 Grad. Sonne und Wolken im Wechsel, es bleibt trocken und das Wochenende dann auch freundlich und warm.

Ja, Earth, Wind and Fire waren das hier bei uns, bei Ella. Fühl den besten Jazz, Soul und Blues. Ich bin weiter für euch im Studio. Mein Name ist Petra Schwarz. Und jetzt wird's süß.

Willy Bobo, der hat diesen Song im Jahre 78 auf seinem Album Hell of an Act to Follow veröffentlicht. Es ist eine Coverversion. Der ursprüngliche Titel kommt von den Crusaders aus dem Jahre 76, also 2 Jahre zuvor. Geschrieben und produziert wurde dieses Original von Wayne Henderson, dem Mitbegründer der Crusaders. Ja, und die eben gehörte Interpretation, die mischt eben den typischen Latin Jazz und Perkussionsstil mit dem damals populären Jazz, Funk und Soul der späten 1970er Jahre. Ihr seid bei Ella, fühl den besten Jazz, Soul und Blues, und hier kommt eine Interpretation eines anderen Klassikers. I could have danced all night. Wir kennen das ja im Deutschen unter Ich hätte getanzt heute Nacht aus dem Musical My Fair Lady. Und der Mann, der es hier interpretiert, der heißt Jamie Cullum.

Freitagnachmittag, wir gehen auf die volle Stunde zu, 16 Uhr, logisch. Da gibt's Aktuelles aus Berlin, Brandenburg, Deutschland und der Welt. Und bis dahin haben wir Little Billy John.

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5: Ich bin Marvin Standke. Am Bahnhof Zoo gibt es erneut große Bauarbeiten. Ab heute Abend ist der S-Bahn-Verkehr zwischen Friedrichstraße und Zoo unterbrochen. Betroffen sind die Linien S3, 5, 7 und S9. Die Sperrung dauert bis Montagmorgen um 1.30 Uhr. Busse ersetzen die Züge während der Bauarbeiten. Die Sanierung des Bahnhofs soll noch bis 2032 dauern. Die Großbaustelle am Bahnhof Zoo läuft bereits seit 11 Jahren. Ein 65-Jähriger muss sich vor dem Landgericht Frankfurt-Oder verantworten. Ihm wird sexueller Missbrauch von Jugendlichen vorgeworfen. Die Staatsanwaltschaft spricht von insgesamt 4 Fällen. Die Taten sollen zwischen 2008 und 2016 passiert sein. Der Angeklagte soll den Jugendlichen K.O.-Tropfen verabreicht haben. Die Opfer sollen dadurch wehrlos gewesen sein. Der Prozess dauert voraussichtlich 4 Verhandlungstage. Ein Urteil wird in etwa 2 Wochen erwartet. Der Nationale Sicherheitsrat hat über den Drohnenverdacht beraten. Auslöser war ein mutmaßlicher Anschlagsversuch am Flughafen Leipzig-Halle. Kanzler Merz leitete die Beratungen telefonisch. Er steht weiter im Austausch mit Sicherheitsverantwortlichen der Regierung. Unterdessen wird über bessere Drohnenabwehr in Deutschland diskutiert. Die Behörden wollen Schutzmaßnahmen möglichst schnell ausbauen. Pakistan, die Türkei und Saudi-Arabien schließen einen gemeinsamen Verteidigungspakt.
6: Die Vereinbarung wurde bei einem Gipfeltreffen in Saudi-Arabien unterzeichnet. Ein Angriff auf einen Staat soll künftig alle 3 Partner betreffen. Weitere Details zu möglichen Beistandspflichten bleiben bislang offen. Der Pakt entsteht vor dem Hintergrund wachsender Spannungen in der Region. Experten beobachten den Schritt wegen der regionalen Machtverschiebungen aufmerksam. Ulrike Klein, Redaktion.
5: Und die deutschen Exporte sind im Juni auf einen Rekordwert gestiegen. Unternehmen lieferten Waren für mehr als 139 Milliarden Euro ins Ausland. Damit legten die Ausfuhren den 5. Monat in Folge zu. Das sagt das Bundesamt für Statistik. Die USA bleiben wichtigster Abnehmer deutscher Waren. Mehr Exporte gab es vor allem in die EU-Staaten. Zu den wichtigsten Exportgütern Deutschlands gehören vor allem Autos und Autoteile, Maschinen sowie chemische Produkte. Die aktuellen Temperaturen. Berlin am Alex 22 Grad, Potsdam im holländischen Viertel 21 Grad. Sonne und Wolken im Wechsel, es bleibt trocken. Später in der Nacht teils sternenklar, 13 bis 17 Grad, die Tiefstwerte. Und morgen dann sommerlich bei maximal 27 Grad.
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Ja, ein herzliches Willkommen allseits. Wenn ihr jetzt dazu gekommen seid, ihr seid bei Ella für den besten Jazz, Soul und Blues. Allen anderen sage ich einfach nochmal Hallo. Schön, dass wir zusammen sind an diesem Freitag, den 7. August. Ich wünsche uns weiterhin eine gute gemeinsame Zeit. Und die gehen wir jetzt mal so ganz ruhig an. Nie Maxine, not for me.

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1: Tony Bennett, I Left My Heart in San Francisco. Das ist unser Album der Woche. Und ihr habt es ganz bestimmt schon mitgekriegt. Warum? Weil Tony Bennett zu Beginn dieser Woche am Montag 100 Jahre alt geworden wäre, wenn er nicht mit knapp 97 gestorben wäre. Was hat der Mann nicht alles gemacht in seinem künstlerischen Leben? Wir haben ja am Montag dieses Leben nachgezeichnet, auch nochmal nachzuhören auf unserer Website ellaradio.de. Und naja, wenn man auf sein Leben schaut, dann scheint das Wort Ruhestand ein Fremdwort für ihn gewesen zu sein.
2: I'm not gonna retire, so I have to be.
3: Ich werde wohl nicht in Rente gehen, also geht es immer um die nächste Show. Was singe ich da? Welcher Song kommt neu dazu? Na klar, und du musst fit bleiben. Ich übe jeden Tag.
1: Tony Bennett und der Titelsong des Albums, das wir in dieser Woche beim Album der Woche vorgestellt haben und das jetzt hiermit auch noch tun. Der war übrigens keineswegs als großer Hit vorgesehen. Bennett selbst entdeckte die Ballade eher zufällig, machte sie zu seinem persönlichen Lieblingsstück und schrieb damit Musikgeschichte, kann man nicht anders sagen. Die Aufnahme gewann 2 Grammy Awards und wurde später zu einem der bedeutendsten Songs der amerikanischen Unterhaltungsmusik. Ja, bis heute gilt I Left My Heart in San Francisco als musikalische Hymne der Stadt und als eines der großen Lieder des vergangenen Jahrhunderts. Die hören wir jetzt. Tony Bennett.

Mit den Jazzy Sticks sind wir jetzt hier gelandet, kurz vor halb fünf. Logisch, da gibt's regionale Nachrichten, das gehört hier bei Ella genauso dazu wie immer wieder tolle Musik. Und hier kommt schon wieder so ein außergewöhnliches Stück Musik, dann doch in dem Falle Duke Ellington und John Coltrane in a sentimental mood.

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3: Beim queeren Parkfest in Berlin-Friedrichshain morgen wird es verstärkte Sicherheitsvorkehrungen geben. Die Veranstalter reagieren damit auf den Anschlag auf den CSD. Die Arbeiterwohlfahrt hat als Organisatorin das private Sicherheitspersonal aufgestockt. Der Eingang zum umzäunten Festgelände, dem Freiluftkino, wird kontrolliert. Fahrzeuge müssen weiter wegparken. Und die Polizei will präsenter sein als in den vergangenen Jahren. Aus einem Feuerwehrhaus in Nauen sind erneut teure Rettungsgeräte gestohlen worden. Betroffen ist die Freiwillige Feuerwehr im Ortsteil Börnecke. Gestohlen wurden hydraulische Spreizer mit Akkus. Damit befreit die Feuerwehr Menschen aus Unfallautos oder öffnet Türen bei Bränden. Der Schaden beträgt rund 40.000 Euro. Es ist bereits der dritte Diebstahl in diesem Jahr. Die Stadt vermutet organisierte Täter.
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3: Die BVG rüstet ihre Straßenbahnen weiter mit Klimaanlagen aus. Bis 2032 sollen alle Bahnen in Berlin gekühlt fahren. 113 ältere Fahrzeuge bleiben ohne Kühlung und werden ersetzt. Neue Straßenbahnen erhalten künftig serienmäßig Klimaanlagen. Die aktuellen Temperaturen. Berlin am Alex 22 Grad, Potsdam im holländischen Viertel 21 Grad. Sonne und Wolken im Wechsel, es bleibt trocken. Später in der Nacht teils sternenklar, 13 bis 17 Grad, die Tiefstwerte. Und morgen dann sommerlich bei maximal 27 Grad.

Christian McBride hier mit José James und Moaning auf Ella für den besten Jazz, Soul und Blues. Ich will euch dann nachher mittels Natalie Cole erzählen, wie es eigentlich zur Aufnahme von Unforgettable mit ihrem Vater Nat King Cole kam. Das machen wir so 16:45. Jetzt haben wir erstmal hier Mama Terra, Best Laid Plans. Viel Spaß!

0: The Cat. Habt ihr sie gehört? Jimmy Smith war das hier bei uns bei Ella. Für den besten Jazz, Soul und Blues. Und jetzt gibt es Natalie Cole, wie ich euch schon angekündigt habe. Das ist ja echt eine kuriose Geschichte. Da ist Natalie Cole die Tochter des besten und bekanntesten Sängers der Welt, Nat King Cole. Vielleicht muss man sagen, des damals besten und bekanntesten Sängers Nat King Cole. Sie hatte sich zwar musikalisch wirklich schon freigeschwommen von ihrem Vater, trotzdem ihr größter Erfolg war ein Duett, und jetzt kommt's, mit ihrem damals schon verstorbenen Vater, denn für dieses Unforgettable hat sie eine alte Tonspur ihres Vaters mit ihrer Stimme kombiniert.
1: We were all in a state of surreal.
2: Es war für uns alle total surreal. Wir dachten einfach, dass wir gemeinsam was Schönes machen, was Künstlerisches für uns und die Fans von meinem Vater. Aber dass es so ein Erfolg wird, ich wurde plötzlich ganz anders wahrgenommen als Sängerin. Ich wurde von der Szene respektiert. Es hat mein Leben verändert.
0: Das hat Natalie Cole mal dem US-amerikanischen Sender CBS erzählt. 3 Grammys hat das gemeinsame Album mit ihrem Vater gewonnen. Und jetzt lassen wir es uns hier nochmal kommen. Natalie Cole mit Nat King Cole. Unforgettable aus dem Jahre 1991.

Das ist Ella. Ihr seid bei Ella für den besten Jazz, Soul und Blues. Ich bin Petra Schwarz und gebe gleich an die Nachrichten ab. Aktuelles aus Berlin, Brandenburg, Deutschland und der Welt. Und bis dahin Tom Brown. 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
9: Ich bin Marvin Standke. Am Bahnhof Zoo gibt es erneut große Bauarbeiten. Ab heute Abend ist der S-Bahn-Verkehr zwischen Friedrichstraße und Zoo unterbrochen. Betroffen sind die Linien S3, 5, 7 und S9. Die Sperrung dauert bis Montagmorgen um 1.30 Uhr. Busse ersetzen die Züge während der Bauarbeiten. Die Sanierung des Bahnhofs soll noch bis 2032 dauern. Die Großbaustelle am Bahnhof Zoo läuft bereits seit 11 Jahren. Ein 65-Jähriger muss sich vor dem Landgericht Frankfurt-Oder verantworten. Ihm wird sexueller Missbrauch von Jugendlichen vorgeworfen. Die Staatsanwaltschaft spricht von insgesamt 4 Fällen. Die Taten sollen zwischen 2008 und 2016 passiert sein. Der Angeklagte soll den Jugendlichen K.O.-Tropfen verabreicht haben. Die Opfer sollen dadurch wehrlos gewesen sein. Der Prozess dauert voraussichtlich 4 Verhandlungstage. Ein Urteil wird in etwa 2 Wochen erwartet. Der Nationale Sicherheitsrat hat über den Drohnenverdacht beraten. Auslöser war ein mutmaßlicher Anschlagsversuch am Flughafen Leipzig-Halle. Kanzler Merz leitete die Beratungen telefonisch. Er steht weiter im Austausch mit Sicherheitsverantwortlichen der Regierung. Unterdessen wird über bessere Drohnenabwehr in Deutschland diskutiert. Die Behörden wollen Schutzmaßnahmen möglichst schnell ausbauen. Pakistan, die Türkei und Saudi-Arabien schließen einen gemeinsamen Verteidigungspakt.
10: Die Vereinbarung wurde bei einem Gipfeltreffen in Saudi-Arabien unterzeichnet. Ein Angriff auf einen Staat soll künftig alle 3 Partner betreffen. Weitere Details zu möglichen Beistandspflichten bleiben bislang offen. Der Pakt entsteht vor dem Hintergrund wachsender Spannungen in der Region. Experten beobachten den Schritt wegen der regionalen Machtverschiebungen aufmerksam. Ulrike Klein, Redaktion.
9: Und die deutschen Exporte sind im Juni auf einen Rekordwert gestiegen. Unternehmen lieferten Waren für mehr als 139 Milliarden Euro ins Ausland. Damit legten die Ausfuhren den 5. Monat in Folge zu. Das sagt das Bundesamt für Statistik. Die USA bleiben wichtigster Abnehmer deutscher Waren. Mehr Exporte gab es vor allem in die EU-Staaten. Zu den wichtigsten Exportgütern Deutschlands gehören vor allem Autos und Autoteile, Maschinen sowie chemische Produkte. Die aktuellen Temperaturen. Berlin am Alex 22 Grad, Potsdam im holländischen Viertel 21 Grad. Sonne und Wolken im Wechsel, es bleibt trocken. Später in der Nacht teils sternenklar, 13 bis 17 Grad, die Tiefstwerte. Und morgen dann sommerlich bei maximal 27 Grad.
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Get ready, people, war da gerade der Aufruf. Also ziemlich gemächlich, brauche ich ehrlich gesagt nicht. Ich bin sozusagen bereit für diese letzte Stunde heute für mich mit euch zusammen bei Ella. Fühl den besten Jazz, Soul und Blues. Ihr seid hoffentlich auch bereit, seid vielleicht auch gerade erst dazugekommen. Das freut uns natürlich. Wir sind ja hier rund um die Uhr für euch da mit dem Programm. Und mit unserer Website, guckt da doch auch einfach mal drauf, da gibt es so viel interessante Sachen, ellaradio.de. Und jetzt kommen zwei Damen, die ihre Männer besingen. My Man, Cillian Erguard und Betty Bell. Ich wünsche viel Spaß mit uns.

0: könnt ihr das mal kurz ausbuchstabieren, was das heißt? Nein, Quatsch. Wir haben es ja gerade gehört. Hier in der Interpretation von Diana Krall aus dem Jahre 2017. Und ihr seid bei Ella. Fühlen den besten Jazz, Soul und Blues. Ich weiß ja nicht, wie es euch geht, wenn ihr denn in der vergangenen Woche bis zum Samstag dabei wart beim Zig Zag Jazz Festival hier in Berlin im Gasometer auf dem EUREF Campus in Schöneberg. Mann, war das eine Ansammlung von Stars, sage ich jetzt etwas despektierlich. Also wer da alles war, ihr habt's ja hier bei uns gehört. Till Brönner, los ging's mit einer grandiosen Didi Bridgewater. Dann Lady Z, auch unvergleichlich, also einfach nur toll. Außerdem, was haben wir noch so erlebt? Ach, es ist einfach unvergesslich. Ida Nielsen mit ihrer Prince Celebration oder Aldi Meola und zu guter Letzt Ute Lemper. Also, wann hat man das schon mal so kompakt an einem Ort und noch dazu eben hier mitten in Berlin? Wir hatten da ja Stimmen eingefangen von Besuchern und die waren begeistert.
1: Genial, genial, genial, genial.
2: Also ich könnte mir jeden Abend hier was angucken. Die Location ist toll, das macht natürlich auch was aus.
3: Das sind so die Momente, da liebe ich diese Stadt. Das ist einfach perfekt.
2: Berlin ist verwöhnt, auch ein bisschen mit Jazz, klar, logisch, aber trotzdem, das ist nochmal ein Highlight.
0: Ja, wer nicht dabei war, der hat wirklich was verpasst. Das wollte ich jetzt im Nachhinein einfach nochmal so ein bisschen dokumentieren. Ich freue mich, dass ihr dabei seid. Noch in dieser Stunde sind wir zusammen. Und hier habe ich die Tedeschi Trucks Band für euch aus diesem Jahr.

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war Saxophonspiel vom Feinsten, nämlich Joshua Redman, hier bei uns bei Ella für den besten Jazz, Soul und Blues. Und bis zu dem aktuellen aus Berlin und Brandenburg gibt es Desafinado von Stan Getz und Joao Gilberto. Ja, eines der berühmtesten Stücke des legendären Bossa Nova Albums Getz Gilberto. Und vielleicht noch so viel, das Stück oder der Song wurde von Antonio Carlos Jobim komponiert. Da geht ja wieder viel Schönes zusammen.

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9: Ich bin Marvin Standke. Beim queeren Parkfest in Berlin-Friedrichshain morgen wird es verstärkte Sicherheitsvorkehrungen geben. Die Veranstalter reagieren damit auf den Anschlag auf den CSD. Die Arbeiterwohlfahrt hat als Organisatorin das private Sicherheitspersonal aufgestockt. Der Eingang zum umzäunten Festgelände, dem Freiluftkino, wird kontrolliert. Fahrzeuge müssen weiter wegparken. Und die Polizei will präsenter sein als in den vergangenen Jahren. Aus einem Feuerwehrhaus in Nauen sind erneut teure Rettungsgeräte gestohlen worden. Betroffen ist die Freiwillige Feuerwehr im Ortsteil Börnecke. Gestohlen wurden hydraulische Spreizer mit Akkus. Damit befreit die Feuerwehr Menschen aus Unfallautos oder öffnet Türen bei Bränden. Der Schaden beträgt rund 40.000 Euro. Es ist bereits der dritte Diebstahl in diesem Jahr. Die Stadt vermutet organisierte Täter.
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9: Die BVG rüstet ihre Straßenbahnen weiter mit Klimaanlagen aus. Bis 2032 sollen alle Bahnen in Berlin gekühlt fahren. 113 ältere Fahrzeuge bleiben ohne Kühlung und werden ersetzt. Neue Straßenbahnen erhalten künftig serienmäßig Klimaanlagen. Die aktuellen Temperaturen. Berlin am Alex 22 Grad, Potsdam im holländischen Viertel 21 Grad. Sonne und Wolken im Wechsel, es bleibt trocken. Später in der Nacht teils sternenklar, 13 bis 17 Grad, die Tiefstwerte. Und morgen dann sommerlich bei maximal 27 Grad.

George Benson war das natürlich hier bei uns, bei Ella. Fühl den besten Jazz, Soul und Blues. Weiter mit Petra Schwarz im Studio. So ein knappes halbes Stündchen haben wir noch miteinander. Und jetzt habe ich euch zwei ganz große zu präsentieren, noch dazu im Verbunde. Gregory Porter, ganz klar. Und eine Frau, die uns auch beim Zigzag Jazz Festival erfreut hat. Den Namen habe ich vorhin ja schon mal erwähnt und jetzt können wir sie hören. Lady Z zusammen mit Gregory Porter. You've got what it takes.

Nach dem Duo Ladysee und Gregory Porter waren das jetzt Herbie Hancock und Stevie Wonder. Nochmal so ein Verbund, unglaublich. Hier bei uns, bei Ella, für den besten Jazz, Soul und Blues. Ja, wir haben ja in dieser Woche die Tony Bennett Festwoche. Warum? Am Montag wäre der Mann 100 Jahre alt geworden. Und abgesehen vom Album der Woche gibt's am Sonntag dann um 18 Uhr noch das hier.

at Carnegie Hall, New York 1962. Ja, diese ruhmreiche Halle in New York galt ja als der heilige Tempel der Klassik bis 1961. Da kamen Judy Garland und eben kurz danach Tony Bennett 1962. Ja, und er hat brilliert, zweifelsohne auf der Höhe seiner musikalischen und stimmlichen Fähigkeiten, präsentierte er dem begeisterten Publikum einen Broadway- und Great American Songbook-Klassiker nach dem nächsten. Kurz danach konstatierte der große Frank Sinatra: Tony Bennett ist der beste Sänger unserer Zeit. Er begeistert mich jedes Mal, wenn ich ihn höre. Das könnt ihr ja dann am Sonntagabend auch sagen. 18 Uhr geht's los, Ella live in Concert. Tony Bennett at Carnegie Hall aus dem Jahre 1962.

Ja, wie im Fluge ist sie vergangen, die Zeit, in dieser Woche, die wir gemeinsam hatten, immer von 14 bis 18 Uhr. Ich komme nächsten Montag wieder, 14 Uhr, wie sich das gehört. Wünsche euch ein schönes Wochenende und jetzt räume ich das Feld für meinen Kollegen Viktor Worms. Der hat sich hoffentlich ausgeruht von seiner Vormittagsschicht, so nenne ich es mal. Er sagt bestimmt Vormittagsshow. Ihr werdet einen schönen Abend mit Viktor Worms haben, da bin ich mir ziemlich sicher. Und ich, Petra Schwarz, wünsche einen schönen solchen.

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11: Ich bin Marvin Standke. Berliner Clubs kämpfen trotz voller Tanzflächen mit wirtschaftlichen Problemen. Eine neue Studie zeigt steigenden Druck auf die Clubszene der Hauptstadt. Gäste planen Abende bewusster und geben weniger Geld aus. Viele Gäste konsumieren außerdem weniger Alkohol. Die wichtigsten Einnahmen kommen daher inzwischen durch Eintrittsgelder. Gleichzeitig steigen Personal- und Betriebskosten deutlich an. Viele Betreiber sehen die langfristige Existenz ihrer Clubs gefährdet. Die Berliner Clubkommission fordert mehr Unterstützung, etwa durch Gebäude, die das Land zur Verfügung stellt, oder eine langfristige Förderung. Im Spreeauenpark in Cottbus hat das Elbenwald-Festival begonnen. Rund 10.000 Besucher werden zu Konzerten und Workshops erwartet. Das Festival verbindet Film, Gaming, Comics und Cosplay. Wegen steigender Kosten steht die Zukunft der Veranstaltung aber in Frage. Die Veranstalter prüfen deshalb mögliche Veränderungen am Konzept. Der Nationale Sicherheitsrat hat über den Drohnenverdacht beraten. Auslöser war ein mutmaßlicher Anschlagsversuch am Flughafen Leipzig-Halle. Kanzler Merz leitete die Beratungen telefonisch. Er steht weiter im Austausch mit Sicherheitsverantwortlichen der Regierung. Unterdessen wird über bessere Drohnenabwehr in Deutschland diskutiert. Die Behörden wollen Schutzmaßnahmen möglichst schnell ausbauen. Spanien erhöht den Druck auf Italien im Streit um Grenzkontrollen.
12: Madrid fordert Rom auf, die Kontrollen bis Sonntag zu beenden. Spanien kritisiert die Maßnahmen als unfair und diskriminierend. Italien kontrolliert wieder Reisende aus Spanien, obwohl innerhalb des Schengen-Raums normalerweise keine festen Grenzkontrollen stattfinden. Grund waren zehntausende Menschen, die Ceuta aus Marokko erreichten. Die spanische Exklave liegt an der nordafrikanischen Küste. Ulrike Klein, Redaktion.
11: Und in Europa ist die Luftverschmutzung in den vergangenen Jahren gesunken. Laut EU-Daten gingen Schadstoffe durch Industrie und Verkehr zurück. Seit 2010 sanken Emissionen jährlich um mehrere Prozent. Auch der Verkehr verursacht inzwischen weniger CO2 als früher. Die EU sieht die Entwicklung als ermutigendes Zeichen. Experten sehen aber weiterhin Handlungsbedarf beim Schutz der Luftqualität. Die aktuellen Temperaturen. Berlin am Alex 22 Grad, Potsdam im holländischen Viertel 21 Grad. Sonne und Wolken im Wechsel, es bleibt trocken. Später in der Nacht teils sternenklar, 13 bis 17 Grad, die Tiefstwerte. Und morgen dann sommerlich bei maximal 27 Grad.
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Also Freunde des gepflegten Jazz, Soul und Blues, schön, dass ihr da seid. Viktor Worms hier. Da musst du schon ein ganz, ganz großer sein, wenn du irgendwann mal sagst, ach, ich mache eine Platte. Da hole ich mir so ein paar, die frage ich, ob sie mitsingen wollen. Dinah Crohn, Stevie Wonder, Elton John, Barbara Streisand, Paul McCartney, Celine Dion, Lady Gaga, Amy Winehouse, Michael Bublé, Aretha Franklin und so weiter. Und alle sagen ja. Tony Bennett hat das gewagt 2011 und wie gesagt, es wurde daraus ein Meisterwerk. Und eine Nummer, ich habe jetzt viele große Namen genannt, die hierzulande jeder kennt, eine Nummer mit einer Künstlerin, da sagen wahrscheinlich viele, wer ist das denn? Aber die Country-Freunde, die wissen, wer es ist. Carrie Underwood war das. Tony Bennett gemeinsam mit ihr, It Had To Be You. Gemeinsam mit euch möchte ich die Zeit bis 20 Uhr verbringen. Wunderbare Musik habe ich mitgebracht. Zum Beispiel jetzt ganz aktuell Lisa Warland und Paolo Morello. Don't Think Twice, It's Alright. Und auch das ist ein echter Klassiker.

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Wir sind vor dem Wochenende und da überlegen sich natürlich viele von uns, die wir Jazz, Soul und Blues lieben. Wo gehen wir hin? Wo kann man Musik live erleben? Wir sind in Berlin, genau am richtigen Platz. Und später in meiner Sendung gibt es dazu auch noch ein paar Hinweise. Also wo kann man hingehen? Wo gibt es wunderbare Künstler, die ihre Kunst uns zeigen? Und wir dürfen daran teilhaben, dazu was zu trinken. Das ist für mich ein kleines Stück Wochenende. So, die richtigen Fans, die haben noch nicht genug, auch wenn das Zigzag Jazz Festival nach 2 Wochen ihre Tore geschlossen hat. Das war ja ein ganz, es war, muss ich sagen, wirklich dafür, dass es auch das erste Mal war, den Veranstaltern und allen, die da mitgearbeitet haben. Die Menschen waren freundlich, also ein ganz, ganz großes Kompliment, was ihr da in dieser wunderbaren Location im Gasometer auf die Beine gestellt habt. Und wie gesagt, Live-Musik, es ist angesagt in Deutschland. Wie viel Prozent der Deutschen, glaubt ihr, gehen pro Jahr mindestens einmal zu einem Live-Konzert, egal welche Musik? Es sind über 60% und 7,6% sagen sogar regelmäßig. Und die, die zwischen 20 und 30 sind, die sind tatsächlich die aktivsten. 68% sagen Gelegenheitsbesucher, wir gehen dann, wenn Freunde auch gehen, um gemeinsam einen wunderbaren Abend zu genießen, vielleicht hinterher noch ein Gläschen trinken, vorher was essen gehen. Das ist dann wunderbar. Wie gesagt, später in meiner Show noch ein paar Tipps fürs Wochenende und jetzt ganz aktuell Joey Quinones mit Bolzita auf Ella.

Donna Thomas, 60er Jahre. Und ich habe ja eben hier in meiner Show auf Ella erzählt, mehr als 20% der Deutschen gehen regelmäßig, also mindestens einmal im Monat, in ein Live-Konzert. Natürlich in das ihrer Wahl und das ihres Geschmacks. Das ist völlig klar. Und jetzt kommt noch vielleicht eine kleine Bitte. Man geht immer zu den großen Konzerten. Große Open Airs, gerade jetzt im Sommer, da kommen 40.000, 50.000 Menschen. Und es wird gerockt wie am Ring oder man trifft sich in Freilufttheatern, hört Roland Kaiser. Wen auch immer. Mein Aufruf an euch, vor allem wenn es um Jazz, Soul und Blues geht, geht in die kleinen Clubs, geht dorthin, wo Menschen, die diese Musik wirklich lieben, sie am Leben halten und jungen Künstlern, sehr oft jungen Künstlern, die Möglichkeit geben, ihre Musik zu präsentieren. Wie gesagt, und das finde ich ja auch tatsächlich teilweise dann die schönste Atmosphäre. Also denken wir an die, die für die Live-Musik kämpfen. So, das hier ist nicht live, dazu ist es ein bisschen zu alt. Über 15 Jahre, aber es ist schön. Antonio Carlos Jobim und Frank Sinatra und zusammen meditieren sie.

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Quincy Jones und Patty Austin auf Ella. Einer, der aus der schwarzen Musik kommt und eine, die sich sehr, sehr viel getummelt hat in der Rockmusik. Und das waren die beginnenden 80er Jahre. Bet You Wouldn't Hurt Me. Ihr habt euch für Ella entschieden an diesem Freitagabend. Victor Worms hier. Ich freue mich drüber. Und wir haben ein bisschen Musik zusammengestellt und ich hoffe, dass das entspricht eurem Geschmack. Ich denke mal, es ist für jeden Geschmack gesorgt. Und der Unterschied zwischen dem, was wir gerade gehört haben, sehr poppig, Bet You Wouldn't Hurt Me, und dem, was jetzt kommt, der spiegelt sich nicht nur in 45 Jahren. Ganz aktuell, Fergus MacReady auf Ella.

Roberta Flack, eine, die leider vor, ja, etwas mehr als einem Jahr gestorben ist. Immerhin wurde sie 88 Jahre. Das ist ja mal ein stolzes Alter, wo man überhaupt merkt, wenn man so in den Jazz, Soul und Blues guckt, die Frauen sind älter geworden als die Männer. Ob das wohl mit dem Lebenswandel zu tun hat? Ich könnte mir denken, ja, eine ganz große compared to what, die wunderbare Roberta Flack. Und da waren wir in den 60er Jahren. Wir gehen in ein Jahr, kurz nach der Jahrtausendwende. Und da begann sie so ein bisschen die Karriere eines jungen Mannes, der harmlos aussah, der keine so richtig kräftige, mächtige Stimme hat. Aber da ist etwas in dieser Stimme und auf das stehen ganz besonders die weiblichen Hörer, also die Hörerinnen. Und von wem rede ich? Das ist Michael Bublé. Und Michael Bublé im Jahr 2005, jetzt auf Ella. He's feeling good. Er fühlt sich gut. Ich hoffe, ihr auch. Das ist Ella, euer Radio für Jazz, Soul und Blues.

Nicole Zuraitis und Donny McCaslin, ganz aktuell. Two Steps Back, Victor Worms hier auf Ella. Und mein Gruß jetzt eigentlich wie jeden Freitag, manchmal vergesse ich es, aber er kommt von Herzen an all die, die sich jetzt aufmachen zur Arbeit, die an diesem Wochenende arbeiten müssen. Die meisten freuen sich ja auf ein paar ruhige Tage, hoffen auf Sonne, nicht überall in Deutschland. Aber über diesen Sommer können wir uns überhaupt nicht beklagen, wobei die Landwirte können das natürlich sehr wohl. Die haben sich den Regen herbeigesehnt. Ich wünsche ihn euch von Herzen und ich glaube, wir können das alle mal ertragen. 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Und wir sind da mit dem besten Jazz, Soul und Blues. Und jetzt mit Archie Bell und den Dwells aus dem Jahr 1990.

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1: Ich bin Marvin Standke. Berliner Clubs kämpfen trotz voller Tanzflächen mit wirtschaftlichen Problemen. Eine neue Studie zeigt steigenden Druck auf die Clubszene der Hauptstadt. Gäste planen Abende bewusster und geben weniger Geld aus. Viele Gäste konsumieren außerdem weniger Alkohol. Die wichtigsten Einnahmen kommen daher inzwischen durch Eintrittsgelder. Gleichzeitig steigen Personal- und Betriebskosten deutlich an. Viele Betreiber sehen die langfristige Existenz ihrer Clubs gefährdet. Die Berliner Clubkommission fordert mehr Unterstützung, etwa durch Gebäude, die das Land zur Verfügung stellt, oder eine langfristige Förderung. Im Spreeauenpark in Cottbus hat das Elbenwald-Festival begonnen. Rund 10.000 Besucher werden zu Konzerten und Workshops erwartet. Das Festival verbindet Film, Gaming, Comics und Cosplay. Wegen steigender Kosten steht die Zukunft der Veranstaltung aber in Frage. Die Veranstalter prüfen deshalb mögliche Veränderungen am Konzept. Über einem Bundeswehrstandort in Mechernich in NRW sind mehrere Drohnen gesichtet worden. Mitarbeiter einer Sicherheitsfirma registrierten Überflüge in der Nacht, das berichten ARD und Süddeutsche Zeitung. Die Bundeswehr bestätigte 2 Drohnensichtungen über dem Gelände. Dort werden unter anderem Patriot-Flugabwehrsysteme repariert. Die Polizei hat Ermittlungen zu den Vorfällen aufgenommen. In der Nacht zu Mittwoch war bereits eine Sprengstoffdrohne am Leipziger Flughafen entdeckt worden. Spanien erhöht den Druck auf Italien im Streit um Grenzkontrollen.
2: Madrid fordert Rom auf, die Kontrollen bis Sonntag zu beenden. Spanien kritisiert die Maßnahmen als unfair und diskriminierend. Italien kontrolliert wieder Reisende aus Spanien, obwohl innerhalb des Schengen-Raums normalerweise keine festen Grenzkontrollen stattfinden. Grund waren zehntausende Menschen, die Ceuta aus Marokko erreichten. Die spanische Exklave liegt an der nordafrikanischen Küste. Ulrike Klein, Redaktion.
1: Und in Europa ist die Luftverschmutzung in den vergangenen Jahren gesunken. Laut EU-Daten gingen Schadstoffe durch Industrie und Verkehr zurück. Seit 2010 sanken Emissionen jährlich um mehrere Prozent. Auch der Verkehr verursacht inzwischen weniger CO2 als früher. Die EU sieht die Entwicklung als ermutigendes Zeichen. Experten sehen aber weiterhin Handlungsbedarf beim Schutz der Luftqualität. Die aktuellen Temperaturen. Berlin am Alex 22 Grad, Potsdam im holländischen Viertel 21 Grad. Sonne und Wolken im Wechsel, es bleibt trocken. Später in der Nacht teils sternenklar, 13 bis 17 Grad, die Tiefstwerte. Und morgen dann sommerlich bei maximal 27 Grad.
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Have I Told You Lately? Von wem ist das Original? Ja gut, das weiß, glaube ich, fast jeder, oder? Das ist von Rod Stewart, haben wir hier auch auf LA schon gespielt. Es sind ja einige Popkünstler, die wir im Programm haben, nämlich dann, wenn sie sich in den Bereich des Jazz, Soul und Blues bewegen. Und es ist tatsächlich auch so, dass viele, die später irgendwann weltweit bekannt wurden, tatsächlich mit Jazzmusik angefangen haben, auch mit der Musik selber. Es hat eigentlich fast alles mit dem Jazz angefangen. Natürlich auch der Blues, natürlich auch Swing und natürlich auch das hier. Hier ist Ego Ella May. Ganz aktuell. Heißer Tipp, wenn ihr noch nicht gehört habt, hört es euch an. What You Waiting For. Und das ist Ella. Wir spielen was Altes, was Mittelaltes und was Neues. Hört's euch an.

Nancy Wilson, 60er Jahre auf Ella an diesem Freitagabend. Call me. Und davor haben wir Van Morrison gehört und über ihn gibt es einen wunderbaren Film, der heißt Under Review und das spiegelt so ein bisschen die 60er und 70er Jahre, also zwischen 64 und 74, das Leben dieses Mannes und seinen Erfolg. Und ich habe mal ein bisschen nachgeguckt, ich gebe ja immer gerne Büchertipps. Neulich haben wir auf besondere CDs hingewiesen, das machen wir übrigens auch auf der Website von Ella, ellaradio.de. Wenn ihr da noch nicht wart, da gibt es auch Music Streams, dann schaut euch das mal an. Und wie gesagt, es gibt wunderbare Filme, zum Beispiel aus dem Jahr 1988, Clint Eastwood. Und es geht in diesem Film um Charlie Parker. Den haben wir heute auch schon gehört und der wird gespielt von Forrest Whitaker. Zum Niederknien. Also das ist ein wirklicher Filmtipp und heute kommst du ja übers Netz an all diese Filme ran. Round Midnight aus dem Jahr 86, noch ein Tipp. Das beschreibt das Leben des Dexter Gordon, eines begnadeten Saxophonisten, den wir auch bei ganz, ganz vielen Großen gehört haben. Und dann habe ich noch einen Tipp für euch, Ray Charles. Yep, kommt später noch. Ray Charles aus dem Jahr 2004. Der Film heißt Ray. Ich glaube, lief der schon im Fernsehen. Auf jeden Fall hat er einen Oscar bekommen und es ist ein ganz besonderer Film. Er zeigt das Leben des Ray Charles, sowohl die Sonnen wie auch die Schatten. Seiten. Also, das sind ein paar kleine Tipps. Dafür sind wir zuständig hier auf Ella, sobald es sich um Jazz dreht. Die nächsten 4 Minuten drehen sich um Fergus MacReady, ganz aktuell. The Pass auf Ella.

Son of a Preacher Man. Von wem ist das Original? Natürlich von Dusty Springfield. Einer Frau, die immer extrem geschminkt auf die Bühne ging. Eigentlich sobald sie das Haus verließ, weil sie es überhaupt nicht mochte, dass man sie anschaut. Also hat sie sich geschminkt. Aber sie wurde natürlich von allen angeschaut, weil jeder sagte sofort, das ist doch Dusty Springfield. Hat die nicht gesungen, Son of a Preacher Man? Wir haben das gerade gehört in einer sehr, sehr schönen Version. Die ist auch schon 50 Jahre alt, 55 Jahre alt. Und das war Mavis Staples. Sehr viel aktueller Madeleine Peru. Dance Me to the End of Love. Und das ist euer Ella am Freitagabend.

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Ja, ich habe es heute Morgen schon mal erzählt in meiner kleinen Vertretung. In meiner Vertretung für Erik Sommer, der in Urlaub ist. Lofi war das. Und ihr könnt sie im Fernsehen sehen. Ich habe sie gesehen live im Schellfischposten, also bei Inas Nacht in den dritten Programmen. Und es gibt es noch in der Mediathek. Und da habe ich sie ehrlich gesagt im deutschen Fernsehen das erste Mal gesehen und gedacht, mein lieber Mann, dass sie eine gute Sängerin ist. Dass sie eine gute Sängerin ist, das wissen wir ja, denn sie gehört ja hier quasi zum Programm von Ella. Aber das ist auch eine sehr, sehr schöne Frau. Und dort im Schellfischposten hat sie live gesungen. Ich muss sagen, also wenn die irgendwann in Deutschland auf Tour kommt, ich schaue gleich mal nach, dann bin ich dabei. Also da fahre ich auch ein bisschen. Das ist wunderbare Musik, Lofi und Best Friends. Und wir gehen gleich weiter, werden noch ein bisschen aktueller. Hier ist Candice Springs.

Space Cowboy. 1994 und ich bin euch noch eine Antwort schuldig. Wir haben ja eben Lofi gehört und ich habe von ihrem wunderbaren Auftritt erzählt. Bei Inas Nacht kann man in den dritten Programm noch sehen. Lohnt sich allemal, eine wunderschöne Frau mit Gitarre und sie hat eine Stimme zum Niederknien. Das habe ich mal nachgeguckt. Wann kommt denn die vielleicht nach Deutschland? Wäre ja auch eine gute Gelegenheit gewesen, ein paar Konzerte zu geben, wenn man sowieso in Hamburg bei Ina Müller auftritt. Nee, das hatten wir schon in diesem Jahr. Also da geht nichts mehr. Sie war in Berlin und in Stuttgart. So, aber sie hat angekündigt, dass sie eine große Europatournee in 2027, 28 machen wird. Also wenn man jetzt so guckt, August, Auckland, New Zealand, dafür für ein Konzert, da muss sie schon anschließend übernachten. nee, dann ist sie am 6. September in Rio, in Sao Paulo, in Mexiko ist sie unterwegs. Also die Frau ist auf der ganzen Welt gefragt und bei uns sowieso. Bei uns gehört sie quasi zum Programm, genauso wie diese Dame, nur die wird nicht mehr live auftreten. Nina Simone einmal mehr. Wir schreiben das Jahr 1958 und My Baby Just Cares For Me. Ja, gute Idee. Sich ein bisschen um die Liebste oder den Liebsten kümmern. An einem Freitagabend, an einem langen Wochenende. Bitte sehr.

Hot 8 Brass Band. Let's stay together. Ja, bleibt bei Ella. Wir spielen den besten Jazz, Soul und Blues. Dazu ein bisschen Swing, dazu ein bisschen Gospel. Manchmal wird es auch ein bisschen poppiger. Und das machen wir die ganze Nacht. Und morgen früh um 8 begrüßt euch dann, also am Samstag, Uli Zelle. Und ich darf wieder ab 12. Ich wünsche euch einen richtig schönen Abend, wenn ihr ausgeht. Habt Spaß, genießt wunderbare Musik. Und was dann noch alles so in der nächsten Woche gibt, das erzähle ich euch dann morgen in meiner Sendung. Einen wunderschönen Abend wünscht euch, wünscht Ella und wünscht euch Viktor Worms. Macht's gut.

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1: Ich bin Marvin Standke. Über einem Bundeswehrstandort in Mechernich in NRW sind mehrere Drohnen gesichtet worden. Mitarbeiter einer Sicherheitsfirma registrierten Überflüge in der Nacht. Das berichten ARD und Süddeutsche Zeitung. Die Bundeswehr bestätigte 2 Drohnensichtungen über dem Gelände. Dort werden unter anderem Patriot-Flugabwehrsysteme repariert. Die Polizei hat Ermittlungen zu den Vorfällen aufgenommen. In der Nacht zu Mittwoch war bereits eine Sprengstoffdrohne am Leipziger Flughafen entdeckt worden. Spanische Ermittler haben ein internationales Schleusernetz zerschlagen.
2: Bei dem Einsatz wurden 78 Verdächtige festgenommen. Europol spricht von einem großen Netzwerk zwischen Algerien und Spanien. Die Bande soll Migranten nach Europa geschleust haben. Außerdem geht es um Drogen- und Waffenschmuggel. Ermittler werfen den Verdächtigen Misshandlungen und sexuelle Übergriffe vor. Das Netzwerk soll rund 24 Millionen Euro verdient haben. Ulrike Klein, Redaktion.
1: Die Hitzedebatte in Deutschland nimmt weiter Fahrt auf. Ärztepräsident Reinhardt fordert besseren Schutz für Bewohner von Pflegeheimen. Viele Menschen dort profitieren bislang kaum von Klimaanlagen. Er fordert Diskussionen über eine mögliche Grundgesetzänderung. Dabei geht es auch um die Finanzierung von Hitzeschutzmaßnahmen. Der Städte- und Gemeindebund verlangt mehr Unterstützung von Bund und Ländern. Auch Sozialverbände fordern verbindliche Hitzeaktionspläne in Kommunen. Und Erstklässler haben jetzt Anspruch auf Ganztagsbetreuung. Die neue Regelung soll Familien im Alltag entlasten. Der Anspruch wird schrittweise auf weitere Klassen ausgeweitet. Auch Angebote der Jugendarbeit können dabei berücksichtigt werden. Ziel ist eine bessere Vereinbarkeit von Familie und Beruf. Die aktuellen Temperaturen. Berlin am Alex 22 Grad, Potsdam im holländischen Viertel 21 Grad. Sonne und Wolken im Wechsel, es bleibt trocken. Später in der Nacht teils sternenklar, 13 bis 17 Grad, die Tiefstwerte. Und morgen dann sommerlich bei maximal 27 Grad.

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